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1: Am Mikrofon Sebastian Rosenauer. Es ist 2 Uhr. Bulgarien gewinnt den 70. Eurovision Song Contest in der Wiener Stadthalle. Die 27-jährige Dara liefert eine explosive Performance und kann sowohl die Jury als auch das Publikum überzeugen. Clemens Stadelbauer aus der Wiener Stadthalle.
2: Ja, und damit beweist der ESC wieder einmal, dass er immer für Überraschungen gut ist. Die 27-jährige Popsängerin Dara gewinnt mit dem Elektro-Party-Kracher Bangaranga und holt somit den Song Contest das erste Mal nach Bulgarien. Zweiter wurde Israel, dritter Rumänien. Die hochfavorisierten Finnen, die bei den Wettbüros wochenlang ganz klar geführt haben, mussten sich mit dem enttäuschenden sechsten Platz begnügen. Österreichs Vertreter Cosmo ist mit 6 Punkten Vorletzter geworden. Von Luxemburg hat er einen Jurypunkt bekommen, von den Fernsehzuschauern insgesamt 5 Punkte.
1: Die Malediven stoppen die riskante Suchaktion nach den 5 toten Tauchern. Gestern ist ein Rettungstaucher beim Versuch, die Leichen zu finden, verstorben. Er dürfte in jener Unterwasserhöhle in 50 Metern Tiefen ums Leben gekommen sein, wo auch die 5 Taucher gestorben sind. Jetzt wird die Suche unterbrochen. Die Behörden warten auf 3 professionelle Taucher aus Finnland, die auf Höhlentauchen spezialisiert sind. Mercedes-Benz könnte bald in die Rüstungsproduktion einsteigen. Das sagt der Konzernchef in einem Interview mit dem Wall Street Journal. Die Welt sei unvorhersehbar geworden. Europa müsse daher sein Verteidigungsprofil erweitern, so der Mercedes-CEO. In der Fußball-Bundesliga entscheidet sich heute, wer Meister wird, der LASK oder Sturm Graz. Nichts mehr zu holen gibt es für Absteiger Blau-Weiß. Die Linzer verlieren mit 0:3 gegen den GAK. Martin Lang.
3: Schon nach 6 Minuten bekommen die Linzer vom GAK das erste Gegentor. Am Ende ist es eine 0:3 Heimniederlage und nach 3 Jahren muss man zurück in die zweite Liga, Simon Seidel.
4: Es tut auch nur weh, so ein Club kehrt nicht in die zweite Liga. Wir haben es leider über die Saison nicht geschafft, dass wir die Leistung am Platz bringen, dass wir genug Punkte holen und wenn es letzter bist, steigst du ab.
3: Der GAK rettet sich zum zweiten Mal in Folge, quasi im letzten Moment vor dem Abstieg, Daniel Materna.
5: Erleichterung, dieses Glücklich, das wird dann die nächsten Tage kommen, weil vor dem Spiel, glaube ich, sind wir alle in der Kabine gesessen und ja, haben ein bisschen die Bremsspur drin gehabt, sage ich mal.
3: Die Quali-Gruppe gewinnen trotz 0:2 in Altach, die Rieder punktegleich von dem WRC, der WSG Tirol 2:0 besiegt.
1: Und jetzt zum Wetter mit Thomas Wostal.
6: Regnen wird es heute höchstens noch vereinzelt und kurz, denn es erwartet uns ein recht freundlicher Sonntag mit einer Mischung aus Sonnenschein und Wolken. Zunächst ist es noch kalt, aber tagsüber wird es dann deutlich wärmer als gestern. Am Nachmittag hat es zwischen 14 und 20 Grad. Auf den Bergen in 2000 Meter Höhe hat es um die 0 Grad. Der Montag anfangs recht sonnig, am Nachmittag werden dann von Westen her die Wolken mehr und es folgen Schauer und Gewitter.
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1: Im Studio Sebastian Rosenauer, es ist 3 Uhr. In London haben zehntausende Menschen an zwei Großdemonstrationen teilgenommen. Eine hat sich gegen Einwanderer gerichtet, die

0: 4.500 Polizeibeamte, Drohnen, Gesichtserkennung, mobile Wände im Zentrum Londons als Trenner zwischen den beiden Protestmärschen. Umgerechnet mehr als 5 Millionen Euro hat der Einsatz gestern gekostet, um zehntausende Rechtsradikale und pro-palästinensische Demonstranten auseinanderzuhalten. Der größere Marsch von beiden, der Protest der extremen Rechten, angeführt vom islamophoben Influencer Tommy Robinson, sorgt bei Migranten und Muslimen für Panik. Die ständigen pro-palästinensischen Aufmärsche lösen Angst in Teilen der jüdischen Gemeinschaft aus. Die Balance zu halten zwischen dem Recht auf freie Rede und Versammlung in der britischen DNA fest verwurzelt und dem Recht auf Sicherheit wird zunehmend zur Herausforderung. Hassreden, so die Behörden, sollen künftig jedenfalls sofort verfolgt und schneller vor Gericht landen als bisher.
1: Nach dem Absturz eines Kleinflugzeugs in der Nähe von Mannheim in Deutschland ermittelt jetzt die Polizei nach der Unfallursache. Sollen alle Trümmerteile dokumentiert und alle Zeugen befragt werden? Offenbar dürfte auch jemand mitgefilmt haben. Am Samstagmittag war das Kleinflugzeug über einem Wohngebiet abgestürzt. Beide Insassen sind ums Leben gekommen. Und mehr als 10.000 Schützen und Marketenderinnen treffen sich heute in Innsbruck zum 28. Alpenregionstreffen der Schützen. Geplant ist eine Messe am Berg Giesel und ein Marsch durch Innsbruck, berichtet Wolfgang Böhmer.
2: Ja, seit 50 Jahren treffen sich die Schützen der Alpenregion alle zwei Jahre und dabei geht's Thomas Saurer, Landeskommandant der Schützen, darum, das Gemeinsame hier zu betonen, über die Grenzen hinweg.
3: Genau, das Alpenregionstreffen, erstmals in der Landeshauptstadt Innsbruck und da kommen Schützen aus Nord- und Osttirol, aus Südtirol, aus Welschtirol, also aus dem historischen Teil, inklusive auch dem ladinischen Bereich und dann eben auch aus Bayern.
2: Ja, besonders macht dieses Treffen natürlich hier der Berg Giesel selbst, sozusagen der historische Boden, auf dem sich vor 200 Jahren Schützen aus Tirol und Bayern bekämpft haben und jetzt eben gemeinsam feiern.
3: Und wenn man daran denkt, jetzt stehen wir Seite an Seite, da geht schon das Herz auf an jeden Schützen und jeder Marketenterin.
2: Nach der gemeinsamen Feldmesse des Abts des Stift Wiltens gibt es dann noch einen großen Marsch praktisch quer durch die Stadt. Das Ganze natürlich begleitet von großräumigen Umleitungen in der Stadt für den Verkehr bis in den frühen Nachmittag hinein.
1: Jetzt zum Wetter mit Thomas Wostal.
4: Der Sonntag startet kalt, aber tagsüber wird es dann spürbar wärmer als gestern. Am Nachmittag hat es heute zwischen 14 und 20 Grad. Und es wird ein recht freundlicher Sonntag mit Sonnenschein und nur gelegentlich auch einigen dichten Wolken. Und regnen wird es nur noch vereinzelt und kurz. Für alle, die auf den Bergen unterwegs sind, auf den Bergen ist es relativ frisch, in 2000 Meter Höhe hat es um die 0 Grad. Am Montag anfangs recht sonnig, am Nachmittag werden dann die Wolken mehr und im Großteil Österreichs, besonders im Bergland, sind dann auch Regenschauer und Gewitter möglich.

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1: Im Studio Sebastian Rosenauer. Es ist 4 Uhr. Junge Menschen in Österreich fühlen sich besonders oft einsam und allein, und zwar deutlich öfter als andere Altersgruppen, wie jetzt eine Erhebung der Gesundheit Österreich, kurz GÖK, zeigt. Die GÖK startet jetzt eine Initiative gegen Einsamkeit bei den Jungen und sucht junge Menschen, die mitmachen wollen. Tanja Malle.
2: Über 16% der unter 30-Jährigen geben an, sich meist oder stets einsam zu fühlen. Besonders betroffen sind junge Menschen mit Gewalterfahrung, solche, die armutsgefährdet sind, solche, die Migrationshintergrund haben und solche mit hohem Social-Media-Konsum. Die GÖK startet mit beteiligen-gesund

0: Aufmerksamkeit oder um mehr Verbundenheit zu ermöglichen.
1: Ab Mitte Juni sollen daraus dann konkrete Projekte und Kooperationen gegen Einsamkeit bei jungen Menschen entwickelt werden.
2: Die Weltgesundheitsorganisation WHO ruft jetzt den internationalen Gesundheitsnotstand aus, wegen dem Ebola-Ausbruch in der Demokratischen Republik Kongo und in Uganda. Mit diesem Schritt will die WHO unter anderem die Nachbarländer in Alarmbereitschaft versetzen. Es handelt sich aber nicht um einen Pandemie-Alarm, so die WHO. Allein im Norden des Kongo seien bereits mindestens 80 Menschen verstorben, so die WHO. Es gebe hunderte Verdachtsfälle. Verkehrsstrafen im Ausland sind oft viel teurer als bei uns. Darauf macht der ÖMTC jetzt aufmerksam, wenige Wochen vor Beginn der Sommerferien. Worauf Autoreisende besonders achten sollten, berichtet Silvia Mieses.
3: Wer mit dem Auto oder dem Motorrad ins Ausland reist, dem drohen bei Verstößen oft deutlich höhere Strafen als in Österreich. Zum Beispiel bei Alkohol am Steuer sind viele Länder viel strenger als bei uns. In Italien kann das Auto beschlagnahmt werden, wenn der Lenker oder die Lenkerin mit mehr als 1,5 Promille unterwegs ist. In Spanien droht ab 1,2 Promille sogar eine Freiheitsstrafe von bis zu 3 Monaten. Aber auch Falschparken kann in einigen Ländern sehr teuer kommen. In Spanien können bis zu 200 Euro fällig werden, in Ungarn bis zu 400 Euro. Und der ÖMTC warnt davor, die Strafen zu ignorieren. Zum einen können Strafen aus EU-Ländern auch in Österreich eingetrieben werden. Zum anderen können sie bei einer Wiedereinreise erneut eingefordert werden.
2: Und jetzt zum Wetter mit Thomas Wostal.
4: Regnen wird es heute höchstens noch vereinzelt und kurz, denn es erwartet uns ein recht freundlicher Sonntag mit einer Mischung aus Sonnenschein und Wolken. Zunächst ist es noch kalt, aber tagsüber wird es dann deutlich wärmer als gestern. Am Nachmittag hat es zwischen 14 und 20 Grad. Auf den Bergen in 2000 Meter Höhe hat es um die 0 Grad. Der Montag anfangs recht sonnig, am Nachmittag werden dann von Westen her die Wolken mehr und es folgen Schauer und Gewitter.

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1: Am Mikrofon ist Lorenz Wildner. Das Siegesland des 70. Eurovision Song Contest steht fest. Bulgarien holt sich durch Sängerin Dara mit ihrem Partysong Bangaranga letztlich unerwartet die Krone beim größten Musikbewerb der Welt. Die Buchmacher hatten über Monate hinweg Finnland als Topfavoriten gehandelt, das am Ende nur Platz 6 belegte. Hinter Bulgarien auf Platz 2 und 3 landeten Israel und Rumänien. Österreichs Teilnehmer Cosmo mit seinem Song Tanzschein belegte den vorletzten Platz. In Andalusien wird heute ein neues Parlament gewählt. Mit einer Fläche wie Österreich hat Andalusien mit 8,7 Millionen Menschen die meisten Einwohner in Spanien. Die Volkspartei muss ihre absolute Mehrheit verteidigen. Die in Madrid regierenden Sozialisten unter Pedro Sanchez wollen versuchen, in ihrer traditionellen Hochburg nicht weiter zu verlieren. Aus Spanien berichtet Josef Manola.
2: Für Spaniens Premier Pedro Sanchez steht viel auf dem Spiel. 37 Jahre lang hatten die Sozialisten Andalusien regiert. Jetzt soll seine Stellvertreterin in der andalusischen Heimat die angekündigte Niederlage verhindern. Der amtierende Regionalpräsident will seine absolute Mehrheit verteidigen. 2019 war es der

0: Verliert die Volkspartei ihre Mehrheit, wird sie die rechtspopulistische Vox als Partnerin brauchen. Ein explosives Bündnis, das haben ähnliche Koalitionen in anderen Regionalparlamenten bereits bewiesen.
1: Ein ukrainischer Drohnenangriff auf die russisch besetzte Hafenstadt Sewastopol hat in der Nacht mehrere Gebäude beschädigt. Das berichten die Behörden vor Ort. Trümmer einer abgeschossenen Drohne hätten zudem Stromausfälle verursacht. Russland meldet zudem weitere Drohnenangriffe auf die Hauptstadt Moskau. Infolge des Hunter-Virus-Ausbruchs auf dem Kreuzfahrtschiff Hondius ist ein kanadischer Passagier positiv auf das Virus getestet worden. Laut kanadischem Gesundheitsministerium war der Erkrankte im kanadischen Bundesstaat British Columbia in Quarantäne. Der Erkrankte und seine Lebensgefährtin wurden demnach mit milden Krankheitssymptomen zur weiteren Beobachtung in ein Krankenhaus gebracht. Und wir kommen zum Wetter.
2: Im Großteil Österreichs startet der Sonntag recht sonnig, einzelne Nebel- und Wolkenfelder lösen sich rasch auf. Etwas dichter sind die Wolken für einige Stunden noch im östlichen Bergland. Und auch im östlichen Niederösterreich, in Wien und im Nordburgenland können sich noch länger Wolkenfelder halten. Allmählich lockert es aber auch hier auf. Der Nachmittag bringt dann in ganz Österreich eine Mischung aus Sonnenschein und Wolken. Regenschauer sind heute nur noch ganz vereinzelt möglich. Es wird milder als gestern, die Temperaturen erreichen 12 bis 20 Grad. Allerdings weht in Niederösterreich, Wien, dem Burgenland und in der Steiermark noch einmal lebhafter bis kräftiger Nordwind. In 2000 Meter hat es zu Mittag zwischen minus 1 Grad am Schneeberg und plus 4 Grad von den Ötztaler Alpen bis zu den Karnischen Alpen. Der morgige Montag beginnt mit viel Sonne und im Norden und Osten bleibt es auch tagsüber recht sonnig. In Vorarlberg und Tirol ziehen aber schon bald Wolken auf und am Nachmittag bilden sich hier einige Regenschauer und Gewitter. Auch in Salzburg, Kärnten und der Steiermark sind später stellenweise Schauer möglich. So viel zum Wetter mit Jörg Stibor.
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1: Am Mikrofon Martin Balder. Der Sieger des diesjährigen Eurovision Song Contest heißt Bulgarien. Die Sängerin Dara hat überraschend den ersten Sieg für ihr Land geholt. 10.000 Zuschauer in der Stadthalle, noch mehr Fans am Rathausplatz in Wien und Millionen vor den TV-Schirmen waren dabei. Mehr von Christian Hoffmann.
2: Kurz vor 1 Uhr früh steht der Sieger bzw. die Siegerin des 70. Eurovision Song Contest fest. Die 27-jährige Dara holt mit ihrem Partyhit Bangaranga den ESC im kommenden Jahr nach Bulgarien, deutlich vor Israel und Rumänien. Ich liebe alle, die mich auf dieser unglaublichen Reise begleitet haben, sagt sie. Ich bin aber auch traurig, dass es jetzt zu Ende geht und ich werde diese Bühne und dieses Team vermissen. Für Österreich und für Cosmo läuft das Heimspiel in der Wiener Stadthalle nicht ganz nach Plan. Es werden am Ende 6 Punkte und damit der vorletzte Platz.
3: Ich sehe es als einen Erfolg, einen erfolgreichen Auftritt vor dem größten Publikum, was man sich vorstellen kann.
2: Der 70. Song Contest in Wien ist Geschichte. Was bleibt, ist ein gelungener und friedlicher ESC. Und Dara, die Überraschungssiegerin aus Bulgarien.
1: Bei Drohnenangriffen der Ukraine in der Region rund um die russische Hauptstadt Moskau sind laut russischen Behörden mindestens 3 Menschen getötet worden. Auch die russisch besetzte Stadt Sewastopol sei in der Nacht beschossen worden. Nach einer 3-tägigen Waffenruhe rund um die Feiern zum Jahrestag des Sieges über Nazi-Deutschland haben beide Seiten ihre Angriffe wieder aufgenommen. Die Weltgesundheitsorganisation hat einen Ebola-Ausbruch in der Demokratischen Republik Kongo zu einem internationalen Gesundheitsnotstand erklärt. Laut WHO wurden in der Provinz Ituri bis gestern 80 mutmaßliche Todesfälle, 8 im Labor bestätigte Infektionen und 246 Verdachtsfälle gemeldet. Der Ausbruch erfülle aber

0: 5:2 Erfolg über Großbritannien. Wolfgang Eichinger.
1: Ja, es war der erhoffte, geplante und im Endeffekt letztendlich auch klare Auftaktsieg für das Eishockey-Nationalteam. Im ersten Drittel nach 10 Minuten eine 3:0-Führung. Großbritannien kann mit 2 Toren im ersten Drittel noch anschließen. Aber dann mit 2 Treffern im zweiten Drittel sorgt Österreich für den 5:2 Endstand. Einer der Torschützen in seinem ersten WM-Spiel, Leon Wallner.
2: Ja, es fühlt sich unglaublich an. Aber wenn man halt die Sachen richtig macht und hart spielt, dann passieren halt gute Dinge. Und das ist mir halt leider mal passiert.
1: Nicht absteigen, das ist vorerst einmal das große Ziel für Österreich, der Sieg über Großbritannien, ein erster wichtiger Schritt. Der zweite und wahrscheinlich schon entscheidende Schritt für den Klassenerhalt, der soll heute ab 16.20 Uhr gegen Ungarn folgen, live zu sehen in ORF Sport Plus.
0: Das waren die Nachrichten mit Martin Walder.
3: Wir schauen uns das Wetter für Vorarlberg an. Es ist heute ein bisschen so, als hätte man einfach so die Wolken weggeblasen. Der Himmel heute viel klarer als gestern. Heute gibt es auch speziell am Vormittag mehr Sonne, ab Mittag dann aber wieder auch mehr Wolken. Und hier und da kann es vielleicht kurz mal regnen. Sollte heute aber eigentlich trocken bleiben. Morgen dann am Montag gibt es eine Mischung aus Sonne und Wolken. Und auch etwas Regen kann sich da dazu mischen. Übermorgen am Dienstag auch dieses Wechselspiel. Es bleibt. Das Wetter einfach ein bisschen unbeständig. Das ist der Radio Vorarlberg Verkehrsservice um 6.03 Uhr. Sie kommen gut voran, wenn Sie was entdecken, bitte gleich durchgeben an die 0800 20 4000. So, ich hoffe, Sie haben einen schönen Sonntagmorgen hier mit Radio Vorarlberg. Wir starten gleich richtig durch mit Reinhard Fendrich, weil es der Herzhaus Vera Bergwerk. Und hier ist ein Kulthit aus den 80ern, Bananarama mit Venus. Mein Name ist Roman Neugebauer. Ich freue mich, wenn Sie den Sonntagmorgen mit mir verbringen.

0: Für mich einer der schönsten Songs aller Zeiten, Reinhard Fendrich, weiß der Herz hast, Vera Bergwerk. Hier bei Radio Vorarlberg, Ihnen einen schönen Sonntag. Jetzt um die Zeit freue ich mich einmal immer auf die Radio Vorarlberg Morgengedanken. Einfach immer so ein bisschen Inspiration to go, finde ich, ist das. Und die Morgengedanken kommen heute von Jörg Fuhrmann.
1: Vor kurzem saß ich auf einer Parkbank und wartete auf meine Frau und meine Tochter. Auf einmal krabbelte mir ein kleines Kind von hinten durch die Füße und rund um die Bank. Eine Frau mit einem zweiten Kind setzte sich neben mich und meinte ganz ruhig: "Da bist du ja." Das Kind krabbelte weiter über den Bordstein auf eine Seitenstraße und die Mutter blieb ganz ruhig sitzen. Als ein Auto sich näherte, sagte ich zu ihr: "Schauen Sie, ein Auto." Und sie ging ganz ruhig darauf hin zu ihrem zweiten Kind, hob es auf und setzte es auf die Wiese, wo es weiter krabbeln konnte. Das Geschwisterchen fuhr inzwischen recht zügig mit einem Bobbycar quer über die Straße hin und her, doch die Mutter blieb wiederum ganz ruhig sitzen. Sogar als beide Kinder auf der Straße spielten, blieb sie sitzen. Ein Auto näherte sich wieder und ich als Vater in der Verantwortung holte beide Kinder ganz schnell von der Straße. Die Mutter saß ruhig da, schaute mir zu und aß einen Apfel. Als ich zu ihr meinte, sie haben wenig Verantwortungsgefühl, entgegnete sie mir: "Nein, sie haben kein Urvertrauen mehr." Ich blieb stumm. Ich wünsche Ihnen für den heutigen Tag in unserer hektischen Welt das Gefühl von Urvertrauen zurück.

So ein Hey-Schrei gibt es bei mir immer erst ab dem ersten Kaffee. Schönen guten Morgen hier bei Radio Vorarlberg, hier gleich mit der 80er Power schlechthin. Starship mit Nothing's Gonna Stop Us Now begleitet uns heute durch diesen Sonntagmorgen. Es ist 6.18 Uhr, haben Sie es fein.

0: Die Rhythmics begleiten uns durch diesen Sonntagmorgen hier bei Radio Vorarlberg. Es ist jetzt 6.30 Uhr, Zeit für die Radio Vorarlberg Nachrichten.
1: Mit Melanie Kritzer, schönen guten Morgen. Eine Sonnenbrille ist mehr als nur ein modisches Accessoire. Sie schützt vor schädlicher Strahlung, aber nur, wenn sie die nötige Qualität hat. Vielfach wird unterschätzt, wie wichtig das Tragen einer Sonnenbrille im Alltag ist, Martin Kopf.
2: Intensive Sonneneinstrahlung kann zum Beispiel beim Autofahren zum Problem werden. Durch die starke Lichtintensität sehen wir schlechter, sagt der Innungsmeister der Optiker Simon Bitsche. Aber auch beim Sport sollte man eine Sonnenbrille tragen. Billige Brillen bieten oft nicht den nötigen Schutz. Bei unzureichenden Filtern kann UV-Licht tief ins Auge eindringen, sagt Bitsche. Das könne langfristig zu Schäden an der Linse oder Netzhaut führen. Anders als manche glauben, ist die Intensität der Strahlung übrigens nicht am Mittag am stärksten, sondern am späteren Vormittag und am Nachmittag.
1: Radfahrer, die mit Autos auf derselben Straße unterwegs sind, leben oft gefährlich. Nur in wenigen Fällen wird der gesetzliche Mindestabstand beim Überholen eingehalten, heißt es beim Kuratorium für Verkehrssicherheit. Im Ort beträgt dieser 1,5 Meter, auf einer Freilandstraße 2 Meter. In den vergangenen 3 Jahren habe es deshalb in Vorarlberg rund 50 Unfälle gegeben. In Lauterach ist gestern Nachmittag ein E-Scooter-Fahrer bei einem Verkehrsunfall verletzt worden. Der 15-Jährige hat vor einer Kreuzung eine Autokolonne rechts überholt. Gleichzeitig wollte ein 49-jähriger Autofahrer in diese Richtung abbiegen. Dadurch ist es zum Zusammenstoß gekommen. Der E-Scooter-Fahrer ist gestürzt. Dabei hat er sich zahlreiche Prellungen zugezogen. Der SCR Altach beendet die Fußball-Bundesliga-Saison mit einem Heimsieg. Die Altacher gewinnen gegen SV Ried dank 2 Elfmetertoren mit 2:0. In der Quali-Gruppe landen sie damit auf dem 3. Platz. Damit verpasst Altach das Europacup-Playoff-Halbfinale. Mittelfeldspieler Wesel Demaku.
3: Wir haben unsere Aufgabe heute getan mit dem Heimsieg 2:0. Und ja, das andere war leider nicht mehr in unserer Hand. Aber ich glaube, wir wollten den Fans schon nochmal den Heimsieg schenken. Wir haben eine richtig coole, vor allem Heimsaison gespielt, glaube ich. Und von dem her war das einfach schön, nochmal am Ende 3 Punkte zu holen.
0: Ja, und was schenkt uns heute das Wetter? Ich habe das Gefühl, es wird ein bisschen besser. Susi Lendner aus der Geosphere, schönen guten Morgen. Wie wird's denn heute?
4: Guten Morgen. Ja, das Gefühl täuscht nicht. Wir haben Zwischenhocheinfluss heute. Das winterliche Intermezzo von gestern kann also vergessen werden. Wir starten heute oft frostig in diesen Sonntag. Brand hat -1 Grad, Bregenz und Feldkirch 4 und -4 Grad hat's in Lech. Tagsüber hat die Sonne also die Oberhand. Es entwickeln sich ein paar Quellwolken, die aber meist harmlos bleiben. Im Vergleich zu gestern wird's heute mit 14 bis 18 Grad etwas wärmer. Morgen Montag kommt schon die nächste Front. In der Früh und am Vormittag ist es noch aufgelockert. Nachmittags kommen dann schon wieder Regenschauer daher und leicht unbeständig bleibt es dann bis um die Wochenmitte.
0: Wir blicken auf die Straße. Das ist der Radio Vorarlberg Verkehrsservice um 6.33 Uhr und da schaut sehr gut aus auf der Straße. Wenn Sie was entdecken, bitte gleich durchgeben an die 0800 20 4000.
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0: Ja, da fühlt man sich gleich auch schon so vitalisiert, wenn es draußen schon so schön ist um die Zeit. Aber recht frisch, muss man auch sagen. Ihnen einen feinen Sonntag jetzt mit Paul Young, mit Love of the Common People. Haben Sie es fein und schönes Wochenende. Ja.

0: La Cintura. Alvaro Soler, schönen guten Morgen. Radio Vorarlberg hier bei Ihnen im Radio. Und kann es ja nicht anders sagen, aber wir Österreicher, wir haben abgeliefert. Nicht musikalisch, der Tanzschein von Cosmo landete auf dem zweitletzten Platz, aber die Bühne, alles beim Eurovision Song Contest, das war schon richtig großes Kino, was wir da auf die Beine gestellt haben. Also wirklich, hat mir echt gut gefallen. Und jetzt ist die große Frage, nachdem der Cosmo auf dem zweitletzten Platz gelandet ist, wie schaut denn heute ein so ein Sonntagmorgen aus?
1: Die Wohnung aufräumen. Die schaut schon richtig schlimm aus. Nein, also da steht schmutziges Geschirr, da steht Wäscheberge, unausgepackte Koffer. Ich glaube, das ist ja mein absoluter Endgegner, Koffer auspacken. Deswegen ja, werde ich einen kleinen Frühlingsputz dann machen am Sonntag.
0: Dann wünschen wir dem Cosmo einen feinen Sonntag, einen gemütlichen und Ihnen natürlich auch. Ich hoffe, Sie haben ja was anderes vor als Frühlingsputz und können ein bisschen das Wetter genießen. Ihnen einen feinen Sonntag.

Es ist so eine gemütliche Nummer von STS. Macht die Augen zu, schönen Sonntag vor Arlberg. Vielleicht mit einem kleinen Kinotipp. Im Kino läuft gerade die Biografie von Michael Jackson. Soll angeblich sehr gut sein. Ich habe sie noch nicht gesehen, aber läuft bei uns in Vorarlberg. Und jetzt läuft er bei uns erstmal musikalisch mit Band. Schönen Sonntag, Vorarlberg.

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1: Am Mikrofon Martin Balder. Die 70. Ausgabe des Eurovision Song Contest hat einen Überraschungssieger gebracht. Die Sängerin Dara hat für Bulgarien den ersten Sieg überhaupt geholt. Die Buchmacher, die auf Finnland und Griechenland gesetzt hatten, lagen weit daneben. Der Siegersong heißt Bangaranga. Die Plätze 2 und 3 gingen an Israel und Rumänien. Das Publikum in der Wiener Stadthalle war mit dem Sieg Bulgariens zufrieden.
2: Wirklich cool, wirklich, wirklich coole Nummer. Habe ich gehofft tatsächlich, dass der gewinnt.
3: Ja, super,
4: Glück
3: war,
4: toll,
3: super,
4: super, toll.
3: So richtiges Dance,
4: nein, wirklich. Also,
3: klasse.
4: Wir sind happy.
5: Bombe, der das super Show geliefert, oder?
6: Amazing, very happy.
7: Very happy, yeah, about the song.
1: Österreichs Vertreter Cosmo landete auf dem vorletzten Platz. In London sind bei 2 Demonstrationen rund 80.000 Menschen durch die Innenstadt gezogen. Ein Protestzug richtete sich gegen Einwanderer, der andere war eine pro-palästinensische Kundgebung. Die Polizei war mit 4.000 Beamten im Einsatz, dem größten seit Jahren. 4 Polizisten wurden angegriffen, es gab 43 Festnahmen. In Modena in Norditalien ist gestern am späten Nachmittag ein Autolenker offenbar absichtlich in eine Menschenmenge gerast. 8 Personen wurden verletzt, 4 von ihnen schwer. Ob der Täter ein terroristisches Motiv hatte, ist noch unklar. Aus Italien, Cornelia Wosmanik.
8: Mit hoher Geschwindigkeit rast der Wagen erst auf den Gehsteig und kracht schließlich in ein Schaufenster. Alles sei durch die Luft geflogen, sagen Augenzeugen. Eine Frau wird so schwer verletzt, dass ihr beide Beine amputiert werden müssen. Nach der Kollision flieht der Mann, aber ein Passant versucht ihn zu stoppen. Zweimal, so erzählt er, noch blutüberströmt, habe der Täter mit einem Messer auf ihn eingestochen. Dann seien andere zu Hilfe gekommen und hätten den Amokläufer festgehalten. Beim Lenker handelt es sich um einen 31 Jahre alten italienischen Staatsbürger marokkanischer Abstammung. Der Passant, der ihn gestoppt hat, sagt, der Mann sei unter Alkohol- oder Drogeneinfluss gestanden. Jedenfalls sei er nicht in einem normalen Zustand gewesen.
1: Venezuela hat einen engen Vertrauten des von den USA gestürzten Präsidenten Nicolas Maduro an

0: 20 wegen Geldwäscheverdachts an die USA übergeben worden, aber im Austausch gegen in Venezuela inhaftierte US-Bürger freigekommen. Die US-Ermittler hoffen offenbar, dass Saab Informationen über illegale Geschäfte Maduros und andere Funktionäre liefern könnte. Das waren die Nachrichten mit Martin Walder.
1: Es ist heute in Vorarlberg recht frisch, aber die Sonne kommt heute wieder raus. Bis zu 19 Grad gehen sich heute aus. Gegen Nachmittag gibt es dann ein paar Wolken. Morgen dann am Montag gibt es dann auch eine Mischung aus Sonne und Wolken. Und dazu gibt es auch hier und da einen Spritzer von oben. Es kann immer wieder mal kurz regnen. Also eher ein bisschen unbeständig. Übermorgen dann am Dienstag Wechsel aus Sonne und Wolken bleibt in Vorarlberg. Das ist der Radio Vorarlberg Verkehrsservice. 7.30 Uhr kommt man gut voran. Wenn Sie was entdecken, bitte gleich durchgeben an die 0800 20 4000.
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1: Mit einem coolen Hit jetzt von Bruce Springsteen, I Am On Fire. Und das ist auch das Stichwort für die Altacher, die gestern Saisonabschluss gefeiert, gegen Ried gewonnen. Wie, was, wo genau, hören wir hier in 10 Minuten.

0: Ronan Keating mit Life is a Rollercoaster und ein Auf und ein Ab, ja, so kann man auch die Saison von Altach bezeichnen. Frederik Schwenninger, die Altacher gewinnen jetzt gerade so das letzte Bundesligaspiel noch mit 2:0 gegen Ried, gegen den Tabellenführer, scheitern aber als Dritter am Europa-Club-Playoff.
1: Der WRC gewinnt nämlich ebenso und bleibt Tabellenzweiter. Aber auch wenn es nicht mehr um einen internationalen Startplatz geht, Altach beendet eine erfolgreiche Saison mit dem Einzug ins Cupfinale. So sieht es auch Altachspieler der Saison, Patrick Greil.
2: Die Cupreise war sowieso sensationell. Die hat uns natürlich auch, würde ich schon sagen, den einen oder anderen Punkt in der Liga gekostet. Ist natürlich jetzt während der Saison kein Ausrede, aber ist halt dann einfach Fakt, dass das dann auch Kräfte kostet natürlich. Ich glaube, dass das ein bisschen mehr drinnen gewesen wäre, dass wir dann trotzdem nächste Woche da vielleicht noch mitspielen hätten können. Aber ja, ich glaube, für den SC Altach ist es trotzdem die drittbeste Saison in der Vereinsgeschichte, was die Punktanzahl betrifft, ein befriedigend.
1: Und weil es nur einen Dreier gibt, war der 2:0-Sieg zu Hause ein versöhnlicher Abschluss, bei dem zwei Elfmetertore den Unterschied machen, weiß auch Trainer Ognjen Saric.
3: Ja, wir wollten vor allem unsere Hausaufgaben erledigen und den Fans einen Sieg zum Abschluss schenken. Das ist uns gelungen. Und ich glaube, wir haben jetzt im Frühjahr in der Meisterschaft 21 Punkte geholt. Über die gesamte Saison sind es 42 Punkte. Dann glaube ich nur dazu, dass sie viele Spieler richtig gut entwickelt haben, im Schaufenster sind, was auch irgendwo unsere Aufgabe ist. Und deshalb überwiegt bei mir absoluter Stolz.
1: Dritte in der Quali-Gruppe und ein Greil on Fire kommt also unterm Strich raus. Und die Vorarlberger Fußballfans freuen sich schon auf die nächste Saison.
0: Genau, denn da gibt es wieder Ländle-Darbys. Altach gegen Aufsteiger Lustenau.

schönen Sonntag hier mit dem Wolfgang Ambros. 7.17 Uhr jetzt mit Chris de Burgh. Der hat ja viele große Balladen schon geliefert. Aber mit Higher on Emotion zeigt er uns wirklich, wie viel Energie in einem Love-Song wirklich stecken kann. Ein Song voller Euphorie, großer Gefühle und 80er-Power. Hier ist High on Emotion.

0: Ein Superpower-Song von Belinda Carlisle, Leave a Light on, hier bei Radio Vorarlberg. Es ist jetzt 7.30 Uhr, Zeit für die Radio Vorarlberg-Nachrichten.
1: Mit Melanie Kritzer, schönen guten Morgen. Die Optiker in Vorarlberg machen auf gesundheitliche Risiken von billigen Sonnenbrillen aufmerksam. Wenn die Filter der Brillen unzureichend sind, kann UV-Licht ins Auge dringen. Das könne langfristig zu Schäden an Linse oder Netzhaut führen. Die stärkste Sonneneinstrahlung gibt es nicht zur Mittagszeit, sondern am späteren Vormittag und am Nachmittag. Das Verhältnis zwischen Autofahrern und Radfahrern auf den Straßen ist oft angespannt. Autofahrer können das Verhalten von Radfahrern schwer einschätzen. Radfahrer wiederum leben gefährlich, weil Autos sie zu eng überholen. Der gesetzliche Mindestabstand beim Überholen beträgt innerorts 1,5 Meter, sagt Klaus Robatsch vom Kuratorium für Verkehrssicherheit.
2: Ja, es ist nach wie vor ein Problem, vor allem weil sich sehr viele Autofahrende nicht daran halten. Deshalb wäre es wichtig, hier zu ändern auf eine einfache, nachvollziehbare Gesetzgebung, die dann auch wirklich jeder Verkehrsteilnehmende versteht.
1: Bei einer Messung kam laut Robatsch heraus, dass sich über 70% der Autofahrer nicht an den Mindestabstand halten. In Velkirch heißt es künftig für Autofahrer runter vom Gas. Der Stadtrat hat in der Kapfstraße Tempo 30 beschlossen. Dadurch soll die Verkehrssicherheit gewährleistet und die Wohnqualität im Stadtteil Giesingen gesteigert werden. In den nächsten Tagen und Wochen werden die entsprechenden Geschwindigkeitsbegrenzungstafeln angebracht. Für das österreichische Handballnationalteam geht es heute um die Teilnahme an der kommenden Handball-WM. Für das Ticket brauchen Lukas Herburger und Co. nach der Heimniederlage gegen Polen auswärts einen Sieg. ORF Sport Plus überträgt das Spiel live ab 15 Uhr.
0: Wir schauen uns jetzt das Wetter für diesen heutigen Tag an. Es ist ja perfekt, um das Fahrrad wieder rauszuholen. Es gibt heute zwar einige Wolken dann am Nachmittag, es sollte aber heute wirklich trocken bleiben und speziell am Vormittag bis Mittag bleibt es sehr sonnig. Morgen dann am Montag gibt es wieder eine Mischung aus Sonne und Wolken hier und da kann es auch mal kurz regnen. Übermorgen am Dienstag gibt es auch den Wechsel aus Sonne und Wolken. Wir schauen auf die Straße, das ist der Radio Vorarlberg Verkehrsservice, 7.31 Uhr. Sie kommen gut voran auf Vorarlbergstraßen. Wenn Sie was entdecken, bitte gleich durchgeben an die 0800 20 4000. Volle Fahrt voraus durch diesen Sonntag mit guter Musik. Hier ist Rod Stewart mit Baby Jane. Mein Name ist Roman Neugebauer. Schönes Wochenende.

Blondie mit Heart of Glass. Ich finde, wird auch gut zum Eurovision Song Contest passen. Gestern hatte keiner dieses Land auf der Rechnung. Bulgarien holt sich zum allerersten Mal den Sieg beim Eurovision Song Contest mit diesem Song. Dara mit Bangaranga. Ein Song mit Wumms. Und ich finde, unser BSC-Beitrag hätte sich da auch mehr Punkte verdient, weil er hatte auch Wumms. Man kann aber sagen, wir Österreicher, wir haben abgeliefert. Nicht musikalisch. Der Tanzschein vom Cosmo landet auf dem zweitletzten Platz, aber international finden die Kritiker unseren ESC, den 70. ESC, sehr gut. Der Guardian zum Beispiel aus Großbritannien schreibt, wir haben einen super ESC veranstaltet. Eine gute Mischung aus Stil und Augenzwinkern. Schmäh können wir halt, und ich finde auch, die Bühne war absolut mega. Fazit, musikalisch war es für Österreich kein Höhenflug, aber als Gastgeber haben wir uns 12 Punkte verdient.

Christina Stürmer kriegt nie genug, wir auch nicht bei Radio Vorarlberg von unseren 80ern. Gleich am Start Phil Collins mit Do You Remember und davor jetzt die Simple Minds mit Don't You.

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1: Am Mikrofon Martin Balder. Beim 70. Eurovision Song Contest sind am Abend die Favoriten leer ausgegangen. Nicht Finnland oder Griechenland haben den Sieg geholt, sondern die Sängerin Dara aus Bulgarien. Mehr von Clemens Stadelbauer.
2: Bulgarien gewinnt zum ersten Mal den Eurovision Song Contest und das beim Comeback, nachdem man 3 Jahre lang nicht teilgenommen hatte. Die 27-jährige Sängerin, die in Bulgarien ein großer Popstar ist, hat sowohl die Jurywertung als auch das Publikumsvoting souverän gewonnen. Mit großem Vorsprung vor Israel und vor Rumänien. Die Freude danach war groß.
3: Thank you so much for the support. This is unbelievable. I don't even know what's going on right now.
2: Dara war nie unter den Top-Favoriten, sondern wurde immer nur als Geheimtipp gehandelt, hat aber bei den Wettquoten seit dem 2. Semifinale stetig aufgeholt. Die hochfavorisierten Finnen mussten sich hingegen mit dem enttäuschenden 6. Platz begnügen. Österreichs Vertreter Cosmo hat mit seinem Auftritt zwar das Publikum in der Halle begeistert, ist aber schließlich mit nur 6 Punkten Vorletzter geworden.
1: Bei Drohnenangriffen der Ukraine in der Region rund um die russische Hauptstadt Moskau sind laut russischen Angaben mindestens 3 Menschen getötet worden. Insgesamt habe man mehr als 550 ukrainische Drohnen abgefangen, so das Verteidigungsministerium in Moskau. Nach einer 3-tägigen Waffenruhe rund um die Feiern zum Jahrestag des Sieges über Nazi-Deutschland haben beide Seiten ihre Angriffe wieder aufgenommen. US-Präsident Donald Trump ist mit einem Versuch für seinen umstrittenen Ballsaal im Weißen Haus Steuergeld zu bekommen vorerst gescheitert. Eine Geschäftsordnungsexpertin im Senat hat die dafür vorgesehenen Mittel aus einem umfangreichen Ausgabenpaket der Regierung gestrichen. Das 72 Milliarden Dollar Paket ist eigentlich für die Umsetzung der Einwanderungsgesetze vorgesehen. Trump wollte darin aber auch 1 Milliarde Dollar für Sicherheitsmaßnahmen im Ballsaal festschreiben. In der Fußball-Bundesliga fällt heute die Entscheidung um die Meisterschaft. Sturm Graz braucht einen Sieg, dem LASK reicht ein Unentschieden, zum ersten Titel seit 61 Jahren. Als Absteiger steht Blau-Weiß Linz fest, nach einem 0:3 gegen den GAK Martin Lang.
4: Schon nach 6 Minuten bekommen die Linzer vom GAK das erste Gegentor. Am Ende ist es eine 0:3 Heimniederlage und nach 3 Jahren muss man zurück in die zweite Liga, Simon Seidel.
5: Es tut auch nur weh, so ein Club kehrt nicht in die zweite Liga. Wir haben es leider über die Saison nicht geschafft, dass wir die Leistung am Platz bringen, dass wir genug Punkte holen und wenn es letzter bist, steigst du ab.
4: Der GAK rettet sich zum 2. Mal in Folge quasi im letzten Moment vor dem Abstieg, Daniel Materna.
6: Erleichterung, dieses Glücklich, das wird dann die nächsten Tage kommen, weil vor dem Spiel, glaube ich, sind wir alle in der Kabine gesessen und ja, haben ein bisschen die Bremsspur drin gehabt, sage ich mal.
4: Die Quali-Gruppe gewinnen trotz 0:2 in Altach, die Rieder punktegleich von dem WRC, der WSG Tirol 2:0 besiegt.
1: Das waren die Nachrichten mit Martin Balder.
7: Wir schauen uns das Wetter für Vorarlberg an. Heute ein ganz schöner Tag.

0: muss eigentlich sagen, Aprilwetter derzeit im Mai. Das ist der Radio Vorarlberg Verkehrsservice um 8.03 Uhr. Sie kommen gut voran, wenn Sie was entdecken, bitte durchgeben an die 0800 20 4000.
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0: Mit einem super Song von Mike Oldfield und Maggie Riley. Hier ist To France. Schönen guten Morgen, schönes Wochenende Vorarlberg.

0: Schönen guten Morgen hier bei Radio Vorarlberg. 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

0: Schönen guten Morgen heute an diesem schönen Sonntag. Es ist 8.20 Uhr gleich am Start. Falco mit der Kommissar. Haben Sie es fein.
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0: Schönen Sonntag hier mit Radio Vorarlberg und Alison Moyet Invisible. Es ist jetzt 8.30 Uhr, Zeit für die Radio Vorarlberg Nachrichten.
1: Mit Melanie Kritzer. Schönen guten Morgen. Eine Sonnenbrille ist mehr als nur ein modisches Accessoire. Sie schützt vor schädlicher UV-Strahlung, aber nur, wenn sie die nötige Qualität hat. Vielfach wird unterschätzt, wie wichtig das Tragen einer Sonnenbrille im Alltag ist. Martin Kopf.
2: Intensive Sonneneinstrahlung kann zum Beispiel beim Autofahren zum Problem werden. Durch die starke Lichtintensität sehen wir schlechter, sagt der Innungsmeister der Optiker Simon Bitsche. Aber auch beim Sport sollte man eine Sonnenbrille tragen. Billige Brillen bieten oft nicht den nötigen Schutz. Bei unzureichenden Filtern kann UV-Licht tief ins Auge eindringen, sagt Bitsche. Das könne langfristig zu Schäden an der Linse oder Netzhaut führen. Anders als manche glauben, ist die Intensität der Strahlung übrigens nicht am Mittag am stärksten, sondern am späteren Vormittag und am Nachmittag.
1: Radfahrer, die mit Autos auf derselben Straße unterwegs sind, leben oft gefährlich. Nur in wenigen Fällen wird der gesetzliche Mindestabstand beim Überholen eingehalten, heißt es beim Kuratorium für Verkehrssicherheit. Im Ort beträgt dieser 1,5 Meter, auf einer Freilandstraße 2 Meter. In den vergangenen 3 Jahren habe es deshalb in Vorarlberg rund 50 Unfälle gegeben. In Lauterach ist gestern Nachmittag ein E-Scooter-Fahrer bei einem Verkehrsunfall verletzt worden. Der 15-Jährige hat vor einer Kreuzung eine Autokolonne rechts überholt. Gleichzeitig wollte ein 49-jähriger Autofahrer in diese Richtung abbiegen. Dadurch ist es zum Zusammenstoß gekommen. Der E-Scooter-Fahrer ist gestürzt, dabei hat er sich zahlreiche Prellungen zugezogen. Der SCR Altach beendet die Fußball-Bundesliga-Saison mit einem Heimsieg. Die Altacher gewinnen gegen SV Ried dank 2 Elfmetertoren mit 2:0. In der Quali-Gruppe landen sie damit auf dem 3. Platz. Damit verpasst Altach das Europacup-Playoff-Halbfinale. Mittelfeldspieler Wessel Demaku.
3: Wir haben unsere Aufgabe heute getan mit dem Heimsieg 2:0. Und ja, das andere war leider nicht mehr in unserer Hand. Aber ich glaube, wir wollten den Fans schon nochmal den Heimsieg schenken. Wir haben eine richtig coole, vor allem Heimsaison gespielt, glaube ich. Und von dem her war das einfach schön, nochmal am Ende 3 Punkte zu holen.
0: Wir schauen uns jetzt das Wetter für Vorarlberg an. Da habe ich das Gefühl, wir stehen wettertechnisch an so einer Kreuzung. Da steht der Winter, der Sommer und der Frühling. Und heute, da hat der Frühling grün. Also es gibt heute einiges an Sonne. Gegen Mittag werden aber so ein bisschen die Wolken dichter. Dann morgen, dann am Montag und übermorgen am Dienstag gibt es eine Mischung aus Sonne und Wolken. Aber so ein Spritzerregen kann da auch immer wieder dabei sein. Also eigentlich richtiges Aprilwetter derzeit. Das ist der Radio Vorarlberg Verkehrsservice. 8.32 Uhr, Sie kommen gut voran.
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0: können wir mal ganz offen sprechen. Was Wien kann, kann doch Vorarlberg schon lange. Hey, diese Eurovision Song Contest Party gestern in der Messe Dornbirn, die war doch Bombe, oder? Vor allem das Highlight, ja, dieses Ländle ESC Trio. Hey, wie die gerockt haben in Vorarlberg, mega cool. 12 Punkte gibt's auch von der Jenna aus Götzis.
1: Oh mein Gott, ja, ich meine, es ist einfach mega cool, was für verschiedene Musikrichtungen und wie einfach alles zusammenkommt. Alle Länder, ganz Europa, alle möglichen Musikrichtungen. Ist aber lässig.
0: Voll und vorne dabei Alexandra aus Bludenz.
2: Jawohl, ist einfach toll zum Anschauen. Egal, wenn das Lied gut ist, ist es gut. Ist egal, von welchem Land es ist. Da zählt eigentlich nur die Musik.
0: Aber ein Land hat dann doch wirklich alle überrascht. Es war Bulgarien. Und Fan Ivanka, für sie war es, glaube ich, der schönste Abend aller Zeiten.
3: Ich komme aus Bulgarien, Stadt Burgas. Ich kenne diese Mädchen und ich stolz. Und ich bin sehr froh. Erste.
0: Also es war eine Riesenparty gestern in der Messe. Danke vielmals an alle, die dabei waren. Na, na, na.

0: Schönen Sonntag bei Ihnen am Frühstückstisch. Nimmt gleich Platz Albert Hammond mit der Free Electric Band. Ihnen einen schönen Sonntag.
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1: Am Mikrofon Martin Balder. Die Weltgesundheitsorganisation hat nach einem Ebola-Ausbruch in der Demokratischen Republik Kongo einen internationalen Gesundheitsnotstand ausgerufen. Das ist die zweithöchste Alarmstufe. Oberstes Ziel ist es nun, eine Ausbreitung in der Region zu verhindern, was wegen bewaffneter Konflikte schwierig wird. Teresa Kulowitsch berichtet.
2: Mindestens 88 Personen sind gestorben. Zusätzlich gibt es 336 Verdachtsfälle in der Demokratischen Republik Kongo, wie die Gesundheitsbehörde der Afrikanischen Union mitteilt. Man gehe allerdings von einer weit höheren Dunkelziffer an Infizierten aus. In der Grenzregion zwischen der Demokratischen Republik Kongo, Uganda und dem Südsudan gibt es aufgrund von bewaffneten Konflikten viel Bewegung. Das erschwert auch Hilfsorganisationen ihre Arbeit bei der Ebola-Bekämpfung. Man sei nun mit den bewaffneten Gruppen in Kontakt, um auch in abgelegene Gebiete zu kommen, damit die Menschen behandelt werden können. Beim jüngsten Ausbruch handelt es sich um einen neuen Ebola-Stamm, für den es noch keine Impfung gibt. Die Sterblichkeitsrate liege bei bis zu 50%, wie es von den Gesundheitsbehörden heißt. Die Weltgesundheitsorganisation hat deshalb die zweithöchste Warnstufe ausgerufen und Mittel aus dem Notfallfonds für die Behandlungen freigegeben.
1: Bei der 70. Ausgabe des Eurovision Song Contest hat die Sängerin Dara für Bulgarien den ersten Sieg überhaupt geholt. Die Plätze 2 und 3 gingen an Israel und Rumänien. Österreichs Vertreter Cosmo landete auf dem vorletzten Platz. In London haben zehntausende Menschen an zwei Großdemonstrationen teilgenommen. Es gab Dutzende Festnahmen. Die befürchteten Ausschreitungen sind ausgeblieben. Ein ebenso teurer wie massiver Polizeieinsatz ist dafür verantwortlich. Aus London, Jörg Winter.
3: 4.500 Polizeibeamte, Drohnen, Gesichtserkennung, mobile Wände im Zentrum Londons als Trenner zwischen den beiden Protestmärschen. Umgerechnet mehr als 5 Millionen Euro hat der Einsatz gestern gekostet, um zehntausende rechtsradikale und pro-palästinensische Demonstranten auseinanderzuhalten. Der größere Marsch von beiden, der Protest der extremen Rechten, angeführt vom islamophoben Influencer Tommy Robinson, sorgt bei Migranten und Muslimen für Panik. Die ständigen pro-palästinensischen Aufmärsche lösen Angst in Teilen der jüdischen Gemeinschaft aus. Die Balance zu halten zwischen dem Recht auf freie Rede und Versammlung in der britischen DNA fest verwurzelt und dem Recht auf Sicherheit wird zunehmend zur Herausforderung. Hassreden, so die Behörden, sollen künftig jedenfalls sofort verfolgt und schneller vor Gericht landen als bisher.
1: Jener Mann, der gestern im norditalienischen Modena mit seinem Auto in eine Menschenmenge gerast ist, ist laut Medienberichten bis 2024 wegen einer Persönlichkeitsstörung psychiatrisch behandelt worden. Der 31-jährige Italiener marokkanischer Herkunft hatte 8 Personen verletzt, 2 von ihnen schweben in Lebensgefahr. Das waren die Nachrichten mit Martin Balder.
4: Wir schauen uns das Wetter für diesen frühlingstaffen Sonntag an. Es gibt heute viel Sonne, speziell am Vormittag, gegen Mittag dann aber schon wieder mehr Wolken. Insgesamt gehen sich 18 Grad heute maximal aus. Morgen am Montag, übermorgen am Dienstag gibt es wieder eine Mischung aus Sonne und Wolken und hier und da kann es auch etwas regnen. Das ist der Radio Vorarlberg Verkehrsservice um 9.03 Uhr. Sie kommen gut voran.
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4: Schönen guten Morgen und schönen Sonntag jetzt mit Queen. 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

Ein Wunder war es gestern auch für Bulgarien, die zum allerersten Mal sich den Sieg beim Eurovision Song Contest holen mit diesem Song. Dara mit Bangaranga. Also der Song, er hat schon ordentlich Wumms, muss man sagen, ja. Und wir Österreicher, wir haben abgeliefert, hätte ich gesagt. Nicht musikalisch, der Tanzschein von Cosmo landet auf dem zweitletzten Platz, aber international sind die Kritiken sehr gut, dass wir diesen 70. Eurovision Song Contest ganz gut abgehalten haben. Zum Beispiel der Guardian schreibt, wir haben einen super ESC veranstaltet, gute Mischung aus Stil und Augenzwinkern. Ja. Dankeschön, lieber Guardian. Schmäh können wir halt und die Bühne war halt auch richtig mega, muss man sagen. Fazit. Musikalisch war es für Österreich gestern kein Höhenflug, aber als Gastgeber haben wir uns 12 Punkte geholt.

Wir begleiten Sie mit den Hollies durch diesen frischen Frühlingstag in Vorarlberg mit einem Eis, und zwar mit einem Hungry Eis. Jetzt von Eric Carmen. Schönen Sonntag, Vorarlberg.

0: Schönen Sonntag hier bei Radio Vorarlberg. Es ist 9.30 Uhr, Zeit für die Radio Vorarlberg Nachrichten.
1: Mit Melanie Kritzer, schönen guten Morgen. In Feldkirch heißt es künftig für Autofahrer runter vom Gas. Der Stadtrat hat in der Kapfstraße Tempo 30 beschlossen. Dadurch soll die Verkehrssicherheit gewährleistet und die Wohnqualität im Stadtteil Giesingen gesteigert werden. In den nächsten Tagen und Wochen werden die entsprechenden Geschwindigkeitsbegrenzungstafeln angebracht. In Lautrach ist gestern Nachmittag ein E-Scooter-Fahrer bei einem Verkehrsunfall verletzt worden. Der 15-Jährige hat vor einer Kreuzung eine Autokolonne rechts überholt. Gleichzeitig wollte ein 49-jähriger Autofahrer in diese Richtung abbiegen. Dadurch ist es zum Zusammenstoß gekommen. Der E-Scooter-Fahrer ist gestürzt. Dabei hat er sich zahlreiche Prellungen zugezogen. Für das österreichische Handball-Nationalteam geht es heute um die Teilnahme an der kommenden Handball-WM. Für das Ticket brauchen Lukas Herberger und Co. nach der Heimniederlage gegen Polen auswärts einen Sieg. ORF Sport Plus überträgt das Spiel live ab 15 Uhr.
0: Es ist irgendwie so, als hätte man diese Wolken von gestern, diese Schneewolken, einfach weggeblasen. Heute ist wirklich ein schöner Tag, aber es ist noch frisch. Also 11 Grad zum Beispiel der Topwert in Feldkirch. Maximal gehen sich 18 Grad aus. Und gegen Mittag kommen da schon wieder ein paar Wolken auf Vorarlberg zu. Es sollte heute aber trocken bleiben. Morgen Montag, übermorgen Dienstag gibt es eine Mischung aus Sonne und Wolken und hier und da gibt es auch einen Spritzer von oben, also ein bisschen Aprilwetter, das da auf uns im Mai wartet. Das ist der Radio Vorarlberg Verkehrsservice, 9.31 Uhr. Sie kommen gut voran. Wenn Sie was entdecken, bitte gleich durchgeben an die 0800 20 4000. Mein Name ist Roman Neugebauer und ich freue mich jetzt auf Softcell mit Tainted Love.

0: Wir rocken den Sonntag mit AC/DC hier bei Radio Vorarlberg. Und ganz ehrlich, wir haben gestern auch den Eurovision Song Contest gerockt. Und zwar wir Vorarlberger mit unserer ESC-Party in der Messe in Dornbirn. Hören Sie sich nochmal die Stimmung an. War doch Bombe. Ha? Super Stimmung, Highlight, unsere ehemaligen Eurovision Song Contest Starter, die das Publikum wirklich euphorisiert haben. 12 Punkte gab es von der Jenna aus Götzis.
1: Oh mein Gott, ja, ich meine, das ist einfach mega cool, was für verschiedene Musikrichtungen und wie einfach alles zusammenkommt, alle Länder, ganz Europa, alle möglichen Musikrichtungen. Das ist aber lässig.
0: Also die Stimmung gestern war wirklich mega cool, alle waren gut drauf, vor allem die Ivanka, denn die hat für Bulgarien ihr Heimatland die Daumen gedruckt und die Bulgaren haben gestern überraschend gewonnen. Und ich glaube, für die Ivanka war es der schönste Abend ihres Lebens.
2: Ich komme aus Bulgarien, Stadt Burgas. Ich kenne diese Mädchen und ich bin stolz und ich bin sehr froh. Erste!
0: Also es war eine rauschende Partynacht, die zu Ende gegangen ist. Ein Bericht dazu gibt's heute Abend in Vorarlberg heute um 19 Uhr in ORF 2. Danke vielmals an alle, die dabei waren und mitgefeiert haben.

0: Schönen Sonntag hier mit Dusty Springfield in Private. Und dieser heutige Frühlingstag, der ist ein bisschen wie die Stimme von Joe Cocker. Aufgrund der Temperaturen und der Feuchtigkeit nicht perfekt, nicht geschniegelt. Es ist rau, er ist kratzig, aber genau deswegen ist die Stimme so wundervoll. Could you be loved? Hören wir gleich.
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0: Einen schönen guten Morgen aus Tirol. Das ORF-Landesstudio überträgt in den Regionalradios und auf ORF 3 den katholischen Gottesdienst aus der Pfarrkirche Hochgalmig in Fliers im Tiroler Oberland. 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Musikalisch gestaltet wird dieser Gottesdienst vom Männerchor unter der Leitung von Organist Christoph Orgler. Ricky Walser, die Obfrau des Pfarrgemeinderates, stellt Ihnen die Pfarre Hochgalmig kurz vor.
1: Herzlich willkommen zum heutigen Gottesdienst aus der Pfarre Hochgalmig. Als Pfarrgemeinderatsobfrau begrüße ich alle am Radio oder Fernseher und alle, die in der Kirche mitfeiern, ganz herzlich. Hochgalmig ist eine Fraktion der Gemeinde Fliers und zählt ca. 210 Einwohner. Durch die exponierte Lage ist Hochgalmig schon seit 1758 eine eigene Kuratie und seit 1900 eine eigene Pfarre. Das Kirchlein in der heutigen Form geht auf eine umfangreiche Renovierung in den Jahren 1902 bis 1906 zurück. In dieser Zeit wurden auch die Prunkstücke unserer Kirche, der Hochaltar mit der Darstellung des Weihnachtsfestes, der Seitenaltar, welcher den Tod des heiligen Josef zeigt, und die Kanzel vom bekannten Tiroler Bildhauer Josef Bachlechner dem Älteren im neugotischen Stil geschaffen. Unsere Pfarrkirche ist der Gottesmutter Maria geweiht. Das Patrozinium feiern wir am 21. November, dem Gedenktag unserer lieben Frau in Jerusalem, auch Maria Opferung genannt. Seit 2011 gehört die Pfarre Hochgalmig zum Seelsorgeraum Fliers, der aktuell vom Pfarrer Andreas Tausch geleitet wird. Diakon Klaus Mart ist der Pfarrkoordinator von Hochgalmig. Den heutigen Gottesdienst feiert er als Sänger im Männerchor mit, der 1993 gegründet wurde und von Christoph Orgler geleitet wird. Heute an der Orgel Ruland Gerhard. Zusätzlich können wir uns glücklich schätzen, dass es in unserer kleinen Pfarre zwei Chöre gibt, die die Gottesdienste gestalten. Ich freue mich, dass wir heute unseren Sonntagsgottesdienst mit einer so großen Zuhörer- und Zusehergemeinde feiern können.

Im Namen des Vaters und des Sohnes und des Heiligen Geistes. Amen. Die Gnade und der Friede unseres Herrn Jesus Christus sei mit euch. Liebe Pfarrfamilie von Hochgalmick, möchte euch zusammen mit der großen Gemeinde, die mit uns mitfeiern, den Radiogeräten, Fernseher, ganz herzlich begrüßen. Ich möchte auch begrüßen alle Kranken, alle, die sich einsam fühlen, alle, die noch ein bisschen verschlafen sind nach dem Song Contest, auch die möchte ich herzlich grüßen. Heute am Sonntag der Kommunikationsmittel. Wir können über unsere Kirchen und Stuben hinaus miteinander in Kontakt treten. Wir können uns mit der ganzen Welt vernetzen. Ein wunderbares Geschenk, die Kommunikationsmittel. Aber wir wissen auch um die Gefahren. Sie können uns fest im Griff haben, unser Leben belasten, auch ruinieren. Wir wissen, die Fake News verwirren und verführen. Wir sehen den Segen und den Fluch. Und so treten wir jetzt hin vor unseren Herrn und Gott, begrüßen wir ihn im Kyrie. Herr Jesus Christus, du bist das ewige Wort, das der Vater in Liebe zu uns Menschen gesprochen hat.

Herr Jesus Christus, wir bewerfen uns gegenseitig mit Unwahrheiten und Vorwürfen. Wir missbrauchen das Wort.

Herr Jesus Christus, du schenkst das Wort der Vergebung, der Ermutigung und des Lebens.

Der allmächtige Gott, erbarme sich unser. Er heile alle Wunden, die wir uns mit Worten, Lügen, aber auch mit Schweigen zugefügt haben. Er nehme von uns Sünde und Schuld und führe uns zum ewigen Leben. Amen. Ehre sei Gott in der Höhe.

0: Lasset uns beten. Allmächtiger Gott, du hast uns Menschen wunderbar erschaffen. Du willst, dass wir in Gemeinschaft leben, aufeinander hören und uns am ewigen Wort orientieren. Lass uns heute von deiner frohen Botschaft gestärkt werden und segne alle, die sich mühen, die Dunkelheit der Lüge zu überwinden durch das Licht der Wahrheit. Darum bitten wir durch Jesus Christus, deinen Sohn, unseren Herrn und Gott, der in der Einheit des Heiligen Geistes mit dir lebt und herrscht in alle Ewigkeit. Amen.
1: Lesung aus der Apostelgeschichte. Als Jesus in den Himmel aufgenommen war, kehrten die Apostel vom Ölberg, der nur einen Sabbatweg von Jerusalem entfernt ist, nach Jerusalem zurück. Als sie in die Stadt kamen, gingen sie in das Obergemach hinauf, wo sie nun ständig blieben. Petrus und Johannes, Jakobus und Andreas, Philippus und Thomas, Bartholomäus und Matthäus, Jakobus, der Sohn des Alpheus, und Simon, der Zelot, sowie Judas, der Sohn des Jakobus. Sie alle verharrten dort einmütig im Gebet, zusammen mit den Frauen und mit Maria, der Mutter Jesu, und mit seinen Brüdern. Wort des lebendigen Gottes.
2: Das sei Gott.

0: Lesung aus dem ersten Brief des Apostels Petrus. Schwestern und Brüder, freut euch, dass ihr Anteil an den Leiden Christi habt, denn so könnt ihr auch bei der Offenbarung seiner Herrlichkeit voll Freude jubeln. Wenn ihr wegen des Namens Christi beschimpft werdet, seid ihr selig zu preisen. Denn der Geist der Herrlichkeit, der Geist Gottes, ruht auf euch. Wenn einer von euch leiden muss, soll es nicht deswegen sein, weil er ein Mörder oder ein Dieb ist, weil er Böses tut oder sich in fremde Angelegenheiten einmischt. Wenn er aber leidet, weil er Christ ist, dann soll er sich nicht schämen, sondern Gott verherrlichen, indem er sich zu seinem Namen bekennt. Wort des lebendigen Gottes.
1: Amen.

0: Der Herr sei mit euch.
1: Und mit deinem Geist.
0: Aus dem Heiligen Evangelium nach Johannes.
1: Ehre sei dir, O Herr.
0: In jener Zeit erhob Jesus seine Augen zum Himmel und sprach: Vater, die Stunde ist da. Verherrliche deinen Sohn, damit der Sohn dich verherrlicht. Denn du hast ihm Macht über alle Menschen gegeben, damit er allen, die du ihm gegeben hast, ewiges Leben schenkt. Das ist das ewige Leben, dich, den einzigen wahren Gott, zu erkennen und Jesus Christus, den du gesandt hast. Ich habe dich auf der Erde verherrlicht und das Werk zu Ende geführt, das du mir aufgetragen hast. Vater, verherrliche du mich jetzt bei dir mit der Herrlichkeit, die ich bei dir hatte, bevor die Welt war. Ich habe deinen Namen den Menschen offenbart, die du mir aus der Welt gegeben hast. Sie gehörten dir, und du hast sie mir gegeben, und sie haben an deinem Wort festgehalten. Sie haben jetzt erkannt, dass alles, was du mir gegeben hast, von dir ist. Denn die Worte, die du mir gegeben hast, gab ich ihnen, und sie haben sie angenommen. Sie haben wirklich erkannt, dass ich von dir ausgegangen bin, und sie sind zu dem Glauben gekommen, dass du mich gesandt hast. Für sie bitte ich, nicht für die Welt bitte ich, sondern für alle, die du mir gegeben hast, denn sie gehören dir. Alles, was mein ist, ist dein, und was dein ist, ist mein. In ihnen bin ich verherrlicht. Ich bin nicht mehr in der Welt, aber sie sind in der Welt, und ich gehe zu dir. Evangelium unseres Herrn Jesus Christus.
1: Lob sei dir, Christus.

Liebe Gemeinde hier in Hochgalmick, liebe große Gemeinde an den Radio- und Fernsehgeräten, was haben wir jetzt da von Johannes gehört? Ich glaube, wir können es nicht mehr aufzählen. Es ist nicht ganz einfach. Ich habe deinen Namen den Menschen offenbart, die du mir aus der Welt gegeben hast. Das ist göttliche Kommunikation in der Sprache vom Evangelisten Johannes. Matthäus, der formuliert es ein bisschen einfacher. Am Fest Christi Himmelfahrt haben wir jetzt gehört, darum geht und macht alle zu meinen Jüngern und lehrt sie alles zu befolgen, was ich euch geboten habe. Das ist unsere menschliche Kommunikation, die gefragt ist. Und wie wir das tun sollen, da gibt uns Papst Leo einen Hinweis zum heutigen Sonntag. Wir sollen mit unserer unverwechselbaren Stimme und mit unserem einzigartigen Gesicht die Botschaft verkünden. Warum sagt er das? Das ist als Alternative zur künstlichen Intelligenz, wo die eigene Stimme und das Gesicht verloren gehen. Wir feiern jetzt diesen Sonntag der Kommunikationsmittel. Und diese Mittel sind ein Segen, wie wir es jetzt gerade erleben, dass wir verbunden sind. Wir können uns quer durchs Land hören und das ist wunderschön. Oder mit diesem kleinen Gerät, das viele von euch in den Taschen haben. Was kann man da alles machen damit? Ich bete die Laudes, die Vesper und Komplett damit, das Morgen-, Abend- und Nachtgebet der Kirche. Ihr Beichten damit gehört in der Corona-Zeit, sogar die Krankensalbung von einem befreundeten Priester übers Handy empfangen. Zwischendurch schauen wir die Nachrichten an am Abend, weil in der Hauptzeit ist gerade in der Kirche viel zu tun. Oder wenn ich mit dem Elektroauto unterwegs bin, dann suche ich die nächste Tankstelle und vieles, vieles mehr, was man alles da mit so einem kleinen Gerät machen kann. Damals, 1967, als dieser Tag der sozialen Kommunikationsmittel eingeführt wurde von Papst Paul VI., da war in unserer Welt das Telefon, Festnetz natürlich, die Zeitung, der Fernseher, das Radio, viel mehr hat es nicht gegeben. Da hat sich in den letzten Jahren unglaublich viel verändert. Und es ist gar nicht leicht, da halbwegs einen Durchblick zu haben, durch die vielen Kommunikationsschienen, mit denen wir uns vernetzen können. Und es kann manchmal bei der Arbeit dann schon belastend sein, wenn das Telefon eben beantwortet werden will, beim Handy, beim Festnetz, die SMS, die WhatsApp, die Mails auf verschiedenen Mailkanälen, ganz zu schweigen von den vielen Social-Media-Plattformen, Facebook, Instagram, YouTube, Xing, LinkedIn, Pinterest, Snapchat, TikTok, X oder Twitter. Das muss ich lesen, weil was da alles gibt, unglaublich. Wenn man da diese Kanäle nur ein bisschen bedienen will, dann hockt man den ganzen Tag da. Und wenn dann das Gespräch oder Besuche eben darunter leiden, dann spüren wir, dann sind wir auf dem falschen Weg. Oder wie bedrückend gespenstisch ist es, wenn wir im Zug sitzen oder in der U-Bahn, in der Straßenbahn und jeder starrt aufs Handy, ein Stöpsel im Ohr und kaum mehr Kommunikation geschieht. Oder manchmal werden wir Zeugen von Ehekrisen, wenn wieder einer im Zug laut telefoniert über die ganzen Streitereien mit den Nachbarn oder in der Familie. Wir sehen, sie können uns belasten. Sie können zum Fluch werden, auch wenn wir alles aufsaugen, was da drin ist. Manchmal bremst man sich nicht leicht ein, weil so viel verlockend dargestellt ist. Sie können zum Fluch werden, wenn das Mobbing auf die Medien übergeht, das Cybermobbing, belastet unglaublich Menschen. Wir sehen den Segen, aber auch die Gefahren. Und die Schulklassen, die sich in den letzten Monaten auf das Handyfasten eingelassen haben, da haben viele erkannt, was ihnen da an Lebensqualität genommen wird, wenn der Umgang maßlos wird. Und wie gut tut da manchmal eine Zeit des Rückzuges, eine Zeit ohne Handy, ohne Fernseher,
ohne Radio, ohne Zeitung. Ich selber pflegte es einmal im Monat, da ziehe ich mich zurück, von Sonntagabend bis Dienstag früh, gehe ins Kloster der Karmelitinnen in Innsbruck in Mühlau, Zeit zum Gebet, zum Wandern, ab und zu Besuch, gut und viel schlafen. Dieses Geschenk, das mache ich immer monatlich. Und die Schwestern sind auch froh, wenn ich ab und zu zum Zelebrieren da bin. Aber ich glaube, jeder und jede von uns müssen sich überlegen, wie gehen wir um mit den Kommunikationsmitteln? Wie gehen wir um mit unserem Handy? Nehmen wir das genauer unter die Lupe und schauen, ob es für uns ein Segen ist oder ob es uns belastet, ob es uns einsamer, trauriger, vielleicht auch aggressiver macht. Das Handyfasten war dafür ein Vorbild. Und da möchte ich allen danken, die da mitgemacht haben. Suchen wir auch Wege für ein gutes Miteinander. Gott möge es segnen. Amen.

0: beten wir miteinander das Glaubensbekenntnis. Ich glaube an Gott,
1: den Vater, den Allmächtigen, den Schöpfer des Himmels und der Erde, und an Jesus Christus, seinen eingeborenen Sohn, unseren Herrn, empfangen durch den Heiligen Geist, geboren von der Jungfrau Maria, gelitten unter Pontius Pilatus, gekreuzigt, gestorben und begraben, hinabgestiegen in das Reich des Todes, am dritten Tage auferstanden von den Toten, aufgefahren in den Himmel. Er sitzt zur Rechten Gottes, des allmächtigen Vaters. Von dort wird er kommen, zu richten die Lebenden und die Toten. Ich glaube an den Heiligen Geist, die heilige katholische Kirche, Gemeinschaft der Heiligen, Vergebung der Sünden, Auferstehung der Toten und das ewige Leben. Amen.
2: Herr Jesus Christus, du bist heimgekehrt zum Vater, um uns den Geist der Wahrheit und der Liebe zu senden. Damit wir aus diesem Geist leben, bitten wir dich. Du, Herr, bist das ewige Wort, die Wahrheit und das Leben. Lass uns deine Worte im Herzen und auf der Zunge tragen.
3: Christus, höre uns. Christus, erhöre uns.
2: Wir werden oft von Unwahrheiten und Fake News belastet und irregeführt. Stärke alle, die diese Unwahrheiten aufdecken und sich um gute Berichterstattung bemühen.

Der Eurovision-Song Contest hat viele Menschen bewegt und begeistert. Segne alle, die mit ihren Liedern Menschen Freude und Mut schenken.

Gib uns Mut, einzuschreiten, wo Menschen ausgegrenzt und verachtet werden, wo Menschen fanatisch einander aufhetzen.

0: Viele Menschen sind mit Kommunikationsmitteln überfordert und werden von ihnen beherrscht. Lass sie Wege aus dieser Abhängigkeit finden.
1: Christus, höre uns.
2: Christus, erhöre uns.
0: Hilf allen Christen, die frohe Botschaft durch die Medien und sozialen Kommunikationsmittel in alle Welt zu tragen, wie Jesus es seiner Kirche aufgetragen hat.

Führe unsere Verstorbenen heim in das Reich des Friedens und der Freude. Heute beten wir besonders für Lebende und Verstorbene der Familie Heinz und Hauser, Maria und Engelbert Orgler, Frieda Heinrich und Daniel Walser und Gertrud Leitner, Anna und Josef Landerer, Helga Handler und Anna und Ernst Knabel, Pfarrer Alois Juhn und Hermine Friedl, Pfarrer Chrisant Witsch.

denn bei dir finden wir Trost und Antwort auf alle Fragen. Dich loben und preisen wir, jetzt und in Ewigkeit. Amen.

0: betet, Brüder und Schwestern, dass mein und euer Opfer Gott, dem allmächtigen Vater, gefalle.
1: Der Herr nehme das Opfer an aus deiner Hand, zum Lob und Ruhm seines Namens, zum Segen für uns und seine ganze heilige Kirche.
0: Herr unser Gott, in den Gaben, die wir bereitet haben, bringen wir unsere Worte und Gesten, aber auch unser Schweigen und Verstummen. So wie du den Taubstummen mit deinem Speichel geheilt hast, so schenke uns durch deinen Leib und dein Blut die rechten Worte, die zu Herzen gehen. Darum bitten wir durch Christus, unseren Herrn. Amen. Der Herr sei mit euch.
1: Und mit deinem Geiste.
0: Erhebet die Herzen.
1: Wir haben sie, mein Herr.
0: Lasset uns danken dem Herrn, unserem Gott.
1: Das ist würdig und recht.
0: In Wahrheit ist es würdig und recht, dir, Herr, heiliger Vater, allmächtiger, ewiger Gott, immer und überall zu danken durch unseren Herrn Jesus Christus. Denn nach seiner Auferstehung ist er den Jüngern leibhaft erschienen. Vor ihren Augen wurde er zum Himmel erhoben, damit er uns Anteil gebe an seinem göttlichen Leben. Darum preisen wir dich in österlicher Freude und singen mit den Chören der Engel das Lob deiner Herrlichkeit.

Ja, du bist heilig, großer Gott. Du bist der Quell aller Heiligkeit. Darum bitten wir dich, sende deinen Geist auf diese Gaben herab und heilige sie, damit sie uns werden Leib und Blut deines Sohnes, unseres Herrn, Jesus Christus. Denn am Abend, an dem er ausgeliefert wurde und sich aus freiem Willen dem Leiden unterwarf, nahm er das Brot und sagte Dank, brach es, reichte es seinen Jüngern und sprach: Nehmet und esset alle davon, das ist mein Leib, der für euch hingegeben wird.

0: Ebenso nahm er nach dem Mahl den Kelch, dankte wiederum, reichte ihn seinen Jüngern und sprach: Nehmet und trinket alle daraus. Das ist der Kelch des neuen und ewigen Bundes, mein Blut, das für euch und für alle vergossen wird zur Vergebung der Sünden. Tut dies zu meinem Gedächtnis. Geheimnis des Glaubens.
1: Deinen Tod, O Herr, verkünden wir, deine Auferstehung preisen wir, bis du kommst in Herrlichkeit.
0: Sing mal den Vers: Lass uns dein Wort behutsam tragen. Sing's einmal vor.

0: Darum, gütiger Vater, feiern wir das Gedächtnis des Todes und der Auferstehung deines Sohnes und bringen dir so das Brot des Lebens und den Kelch des Heiles dar. Wir danken dir, dass du uns berufen hast, dein Wort in die Welt zu tragen, dass wir deine frohe Botschaft leben dürfen. Und wir bitten dich, stärke uns dazu mit deinem Heiligen Geist. Lass uns dein Wort behutsam tragen.
1: Lass uns dein Wort behutsam tragen.
0: Gedenke deiner Kirche auf der ganzen Erde und vollende dein Volk in der Liebe, vereint mit unserem Papst Leo, unserem Bischof Hermann und allen Bischöfen, unseren Priestern, Diakonen und Ordensleuten und mit allen Frauen und Männern, die zum Dienst in der Kirche bereit sind. Lass uns dein Wort behutsam tragen.
1: Lass uns dein Wort behutsam tragen.
0: Gedenke unserer Schwestern und Brüder, die gestorben sind, in der Hoffnung, dass sie auferstehen. Nimm sie und alle, die in deiner Gnade aus dieser Welt geschieden sind, in dein Reich auf, wo sie dich schauen von Angesicht zu Angesicht. Vater, erbarme dich auch über uns alle, damit uns das ewige Leben zuteil wird. In der Gemeinschaft mit der seligen Jungfrau und Gottesmutter Maria, dem heiligen Josef, ihrem Bräutigam, mit deinen Aposteln und mit allen, die bei dir Gnade gefunden haben von Anbeginn der Welt, dass wir dich loben und preisen durch deinen Sohn Jesus Christus. Lass uns dein Wort behutsam tragen.
1: Lass uns dein Wort behutsam tragen.
0: Durch ihn und mit ihm und in ihm ist dir, Gott, allmächtiger Vater, in der Einheit des Heiligen Geistes, alle Herrlichkeit und Ehre, jetzt und in Ewigkeit. Amen. Lasset uns beten, wie der Herr uns zu beten gelehrt hat. Vater unser im Himmel,
2: geheiligt werde dein Name, dein Reich komme, dein Wille geschehe, wie im Himmel so auf Erden. Unser tägliches Brot gib uns heute und vergib uns unsere Schuld, wie auch wir vergeben unseren Schuldigern. Und führe uns nicht in Versuchung, sondern erlöse uns von dem Bösen.
0: Erlöse uns, Herr, allmächtiger Vater, von allem Bösen und gib Frieden in unseren Tagen. Komm uns zu Hilfe mit deinem Erbarmen und bewahre uns vor Verwirrung und Sünde, damit wir voll Zuversicht das Kommen unseres Erlösers, Jesus Christus, erwarten.
2: Denn dein ist das Reich und die Kraft und die Herrlichkeit in Ewigkeit. Amen.
0: Wir sind wunderbar verbunden durch die Medien. Wir können uns hören und sehen, aber wir wissen, wie sie auch belasten können, wie sie Unfrieden stiften können. Bitten wir den Herrn jetzt um Frieden und Versöhnung. Herr Jesus Christus, schau nicht auf unsere Sünden, sondern auf den Glauben deiner Kirche und schenke uns nach deinem Willen Einheit und Frieden.
3: Dieser Friede unseres Herrn sei allezeit mit euch.
4: Und mit deinem Geiste.
3: Geben wir uns ein Zeichen des Friedens und der Versöhnung.
5: Der Friede sei mit dir.

Seht das Lamm Gottes. Es nimmt hinweg die Sünde der Welt. Herr, ich bin nicht würdig, dass du meine Reden unter mein Dach. Aber sprich nur ein Wort, so wird meine Seele gesund. Mein Herr und mein Gott.

0: Lasset uns beten. Allmächtiger, gütiger Gott, dein Evangelium und dein Sakrament haben uns neue Kraft geschenkt, damit wir deine frohe Botschaft mit Wort und Tat verkünden. Lass uns mit Mut und Fantasie für dein Reich eintreten und stärke uns dazu mit dem Heiligen Geist. Darum bitten wir durch Christus, unseren Herrn. Amen.
1: Ich möchte noch darauf hinweisen, dass kommende Woche jeden Tag wieder um 19 Uhr hier in der Kirche die Maiandacht ist. Schön, dass heute so viele mit uns als Gottesdienstgemeinde über Radio, Fernseh und Internet verbunden waren. Wir wünschen euch allen noch einen gesegneten Sonntag.
0: Danke auch allen, die mitgewirkt haben. Danke dem Chor für die wunderbare Gestaltung. Und ich darf euch jetzt den Segen erbitten und eine ganz besondere Woche auf Pfingsten hin, eine geisterfüllte Woche, möchte ich euch erbitten. Der Herr sei mit euch.
2: Und mit deinem Geiste.
0: Es segne euch und alle, die mit euch verbunden sind, der allmächtige Gott, der Vater, der Sohn und der Heilige Geist.
2: Amen.
0: Geht hin in Frieden. Halleluja, Halleluja.
2: Dank sei Gott dem Herrn. Halleluja, Halleluja.
0: Christus ist auferstanden.

0: Das war die Live-Übertragung des katholischen Gottesdienstes aus der Pfarrkirche Hochgalmig in Fliers im Tiroler Oberland. Die Gemeinde feierte mit Pfarrer Andreas Tausch. Musikalisch gestaltet wurde dieser Gottesdienst vom Männerchor unter der Leitung von Organist Christoph Orgler. Tontechnik Michael Kogler und Walter Thaler, Leiter der Übertragung Johannes Scheicher. Diakon Klaus Mart und die Obfrau des Pfarrgemeinderates Ricky Walser stehen Ihnen nun eine Stunde lang für Anfragen und Gespräche zur Verfügung. Sie erreichen Sie unter der kostenfreien Nummer 0800 100 22 60. Ich wiederhole, 0800 100 22 60. Informationen zu unseren Gottesdiensten finden Sie im Internet unter gottesdienst.at. Informationen zu unseren spirituellen Angeboten unter religion.orf.at. Noch einen schönen Sonntag.
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2: Am Mikrofon Martin Balder. Die Förderung für den sogenannten Agrardiesel wird um ein Jahr vorgezogen. Das haben Bundeskanzler Christian Stocker und Landwirtschaftsminister Norbert Totschnig angekündigt. Ursprünglich hätte die Rückvergütung für Landwirte erst Ende kommenden Jahres ausbezahlt werden sollen. Mehr von Maria Kern.
3: Konkret ausbezahlt werden soll die Förderung im Dezember des heurigen und im Dezember des kommenden Jahres und damit ein Jahr früher als geplant. Je Liter Diesel soll es rund 16 Cent an Unterstützung geben. Die Förderung ist als Ausgleich für die durch den Iran-Krieg stark gestiegenen Dieselpreise gedacht. Eine Dieselförderung für Landwirte gab es auch in den vergangenen Jahren. Bisher war die genaue Höhe der Förderung von der Größe und der Art des Betriebes abhängig. Ob das so bleibt, darüber wird derzeit noch verhandelt. Die Kosten für den sogenannten Agrardiesel belaufen sich auf 100 Millionen Euro. Die Landwirtschaftskammer begrüßt die Förderung, sagt aber auch, dass sich die Lage nachhaltig nur durch kostendeckende Preise für landwirtschaftliche Produkte verbessern lasse.
2: Die Weltgesundheitsorganisation hat einen Ebola-Ausbruch in der Demokratischen Republik Kongo zu einem internationalen Gesundheitsnotstand erklärt. Das ist die zweithöchste Warnstufe. Laut WHO wurden bis gestern 88 Todesfälle und mehr als 300 Verdachtsfälle gemeldet. Der Ausbruch erfülle aber nicht die Kriterien für eine Pandemie, hieß es. Die Hilfsorganisation Ärzte ohne Grenzen bereitet einen Großeinsatz vor. Nach dem Tod von 5 italienischen Tauchern in einer Höhle vor den Malediven ist beim Versuch, die Leichen zu bergen, nun auch ein Rettungstaucher ums Leben gekommen. Der Marinesoldat dürfte unter Wasser einen Schwächeanfall erlitten haben. Die 3 Frauen und 2 Männer waren am Donnerstag trotz schlechten Wetters in ein Unterwasserhöhlensystem in 60 Metern Tiefe geschwommen und verunglückt. Nur ein Toter konnte bisher geborgen werden. In der Fußball-Bundesliga wird heute der neue Meister gekürt. Die besten Chancen auf den Titel hat der LASK, Christoph Ott.
4: Die Linzer sind heute zu Gast bei der Wiener Austria und greifen nach dem zweiten Double aus Cupsieg und Meisterschaft nach 61 Jahren. Dazu reicht im Team von Trainer Didi Kübauer in Wien ein Unentschieden.
5: Die Jungs wissen ganz genau, was am Spiel steht, was sie erreichen können. Mit dem Cupsieg haben sie schon was Großes erreicht, aber natürlich jetzt ist die Meisterschaft auch möglich und wir haben jetzt die Möglichkeit, die Geschichte fertig zu machen und das ist unser Ziel.
4: Im Fernduell geht es gegen Sturm Graz, das in der letzten Runde Rapid empfängt. Die Titelverteidiger müssen aber gewinnen und sind auf Schützenhilfe der Austria angewiesen, um den LASK noch abzufangen. Dennoch sieht Trainer Fabio Ingolic sein Team im Vorteil.
6: Unser Vorteil ist trotzdem ein mentaler, ein psychologischer. Wie gesagt, wir nur noch gewinnen können und nichts mehr zum Verlieren haben. Und ich glaube schon, dass es im letzten Spiel ein Faktor sein kann, weil den letzten Schritt zu gehen, ist trotzdem immer das Schwierigste.
4: Anpfiff ist jeweils um 14.30 Uhr. Zeitgleich spielt auch noch Salzburg gegen Hartberg.
2: Das waren die Nachrichten mit Martin Balder. Und nun zum Wetter.
7: In den nächsten Stunden stellt sich in ganz Österreich ein Wechsel aus Sonne und Wolken ein. Die dichten Wolken im Bereich vom Weinviertel bis zum Nordburgenland lockern mehr und mehr auf. Regenschauer gibt es nur noch vereinzelt. Temperaturen am Nachmittag 12 bis etwa 20 Grad und der Wind im Osten bleibt bis zum Abend. Morgen der Montag bringt im Norden und im Osten viel Sonnenschein und deutlich weniger Wind. In West- und Südösterreich beginnt der Tag mit Sonne, ab etwa Mittag bilden sich dann aber mehr und mehr Regenschauer und Gewitter. Höchsttemperaturen morgen 13 bis 22 Grad. So viel zum Wetter von Daniel Zeinlinger.
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0: Die Pfarrkirche Neumarkt im oberösterreichischen Hausruckkreis ist dem heiligen Florian geweiht. Ende des 19. Jahrhunderts wurde sie erbaut. Der ehemalige Hochaltar aus dem Ende des 17. Jahrhunderts steht im Langhaus und zeigt das Altarblatt Maria Verkündigung aus dem Ende des 18. Jahrhunderts, wohl eine Arbeit der Kremser Schmidt-Schule. Die verkehrspolitische Lage von Neumarkt hat unter anderem dazu geführt, dass mit der Entwicklung der Eisenbahn in Österreich gerade hier eine Abzweigung nach Passau und Braunau errichtet worden ist.
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2: Herzlich willkommen zum Mittagsjournal, das sind die Themen. Wieder massive Drohnenangriffe von Russland und der Ukraine und der Eurovision Song Contest bringt dem ORF einen Quotenerfolg. Im Studio Eva-Maria Fohn. Der Krieg zwischen Russland und der Ukraine geht unvermindert weiter. Im Raum Moskau sollen bei ukrainischen Angriffen 3 Menschen gestorben sein. Ein weiteres Todesopfer beklagt Russland in Belgorod im Süden nahe der ukrainischen Grenze. Mehr von Teresa Kulowitsch.
3: Knapp 560 ukrainische Drohnen hat Russland eigenen Angaben zufolge in der Nacht abgewehrt. Die Angriffe sollen sich auf die Region Moskau und die von Russland seit 2014 besetzte Krim fokussiert haben. 4 Personen sterben nach russischen Angaben bei den Angriffen. Auch Russland greift die Ukraine weiterhin an, und zwar mit Waffen, die westliche Technologien beinhalten würden, wie Präsident Selenskyj sagt. Ohne Komponenten von Unternehmen aus Europa, Japan und den Vereinigten Staaten hätten die Russen diese Raketen einfach nicht herstellen können. Sanktionen sollten das eigentlich verhindern. Lettland beklagt heute früh unterdessen eine Verletzung des Luftraums durch eine fremde Drohne. NATO-Jets wurden aktiviert und die Bevölkerung gewarnt. Solange Russlands Angriffskrieg weitergehe, müsse man damit rechnen, dass es zu erneuten Zwischenfällen kommt.
2: Die Förderung für Agrardiesel wird vorgezogen. Das haben Bundeskanzler Christian Stocker und Landwirtschaftsminister Norbert Totschnig bei der ÖVP angekündigt. Ursprünglich hätte die Rückvergütung für Landwirte erst Ende 2027 ausbezahlt werden sollen. Jetzt kommt sie aber bereits Ende dieses Jahres. Der Zuschuss beträgt voraussichtlich rund 16 Cent je Liter. In Österreich besuchen nach wie vor die meisten Kinder eine Halbtagsschule. Das zeigt eine parlamentarische Anfragebeantwortung von Bildungsminister Christoph Wiederkehr von der NEOS. Theresa Eder berichtet.
4: Im Vergleich zwischen Halbtags- und Ganztagsschulen liegt die Halbtagsschule klar vorne. Nur knapp ein Drittel der Kinder besucht eine der 3100 Schulen mit ganztägigem Angebot. Sogenannte echte Ganztagsschulen, wo sich Lernen und Freizeit abwechseln, besuchen sogar nur 8% der Kinder. Die meisten Ganztagsschulen gibt es in Wien und in Vorarlberg. In den beiden Bundesländern hat etwa jede zweite Schule eine Ganztagsbetreuung. Zum Vergleich: in Tirol nur fast jede 5. Schule.
2: Der öffentliche Verkehr in Niederösterreich, Wien und dem Burgenland gewinnt weiter an Bedeutung. Rund 1,2 Milliarden Fahrgäste waren im Vorjahr in der Ostregion mit öffentlichen Verkehrsmitteln unterwegs. Das entspricht einem Plus von etwa 28 Millionen im Vergleich zum Jahr 2024. Insgesamt entfallen auf die Ostregion rund 2/3 der gesamten Nachfrage nach öffentlichen Verkehrsmitteln in Österreich. Der Eurovision Song Contest ist geschlagen. Überraschend hat Bulgarien mit der Sängerin Dara und dem Partysong Banga Ranga den Sieg eingefahren vor Israel und Rumänien. Ein Erfolg war auch die Fernsehübertragung für den ORF, wie Doris Manola berichtet.
5: Mit durchwegs oder sogar über 1,5 Millionen Seherinnen und Seher des 70. Eurovision Song Contests hat der ORF einen veritablen Quotenerfolg eingefahren und die Zuseherzahlen des Vorjahres, als man mit JJ in Basel gewonnen hat, noch übertreffen können. 1,3 Millionen Menschen haben damals vor einem Jahr den Song Contest im ORF verfolgt. Der im Durchschnitt stärkste Teil der rund 4-stündigen Show aus der Wiener Stadthalle gestern Abend war jener gegen 22 Uhr, da waren fast 1,6 Millionen Menschen vor den Endgeräten dabei. Gewonnen hat schließlich durchaus überraschend die bulgarische Sängerin Dara mit dem Partysong

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2: War doch ein verrückter Abend gestern, oder? Auf wen haben Sie getippt? Es waren ja einige gute Acts dabei, aber auf Bulgarien wäre ich nicht gekommen. Der Tag danach, heute nach dem Song Contest, machen wir uns einen feinen Sonntag.

0: Pause.
1: Schönen Sonntagmittag hier bei Radio Vorarlberg, der 17. Mai. Überholmanöver jetzt aber können auf den Straßen im Land ganz schön gefährlich werden. Das zeigt eine aktuelle Statistik des Kuratoriums für Verkehrssicherheit. Da heißt es, dass in den vergangenen 3 Jahren 50 Fahrradfahrer in Vorarlberg bei einem Überholmanöver verletzt worden sind. Bedenklich ist auch, dass über 40% der Autolenker nach dem Unfall Fahrerflucht begangen haben. Wir haben uns das Thema genauer angeschaut, gleich in den Radio Vorarlberg Mittagsnachrichten um 12:30.
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0: Der Sonntagmittag hier bei Radio Vorarlberg, der 17. Mai. Es ist 12.30 Uhr, jetzt für Sie die Mittagsnachrichten.
1: Immer mehr Menschen sind in Vorarlberg mit dem Fahrrad unterwegs. Das bringt die Infrastruktur an ihre Grenzen. Und in der Betrugskausa rund um Siemens und die KHBG wird bereits seit 3 Jahren ermittelt. Wir haben uns den aktuellen Stand angesehen. Mein Name ist Birgit Entner-Gerhold. Schönen Mittag. Für Radfahrer ist es auf der Straße oft gefährlich, denn manche Autofahrer überholen sie zu schnell oder die Autofahrer überholen mit einem Abstand von nur wenigen Zentimetern. Und das, obwohl sie einen Mindestabstand einhalten sollten. Peter Metzler, dieser Abstand ist sogar seit 5 Jahren gesetzlich geregelt.
2: Wer im Ortsgebiet einen Radfahrer überholt, muss einen Mindestabstand von 1,5 Meter einhalten. Auf Freilandstraßen sind es 2 Meter. Viele Verkehrsteilnehmer wissen das nicht, wie Befragungen des Kuratoriums für Verkehrssicherheit ergeben haben. Ebenso viele halten sich nicht daran. Bedenklich ist auch, dass 42% der Fahrzeuglenker, die in einen Überholunfall verwickelt sind, Fahrerflucht begehen. Sie fahren also weiter, obwohl ein Radfahrer gestürzt ist oder weil sie es nicht bemerkt haben.
1: Eines verschärft die Lage ja noch, denn es gibt nicht nur Autofahrer, die vielleicht etwas unvorsichtiger unterwegs sind, sondern es gibt auch immer mehr Fahrradfahrer auf den Straßen. Ihre Zahl ist in den vergangenen Jahren ja sprunghaft angestiegen.
2: Niemand hat geahnt, dass die Entwicklung so rasant ist, sagt Peter Rüscher von der Verkehrspolizei. Die Erfahrungen würden zeigen, dass das Sicherheitsbewusstsein der Autofahrer gestiegen ist. Es gäbe aber nach wie vor extreme Unfälle. Für die Polizei sei es sehr schwierig, die Abstände zu kontrollieren. Die Regelung hat auch praktische Grenzen. Ein Radfahrer, der auf der Senderstraße in Dornbirn unterwegs ist, dürfte mehrere Kilometer lang nicht überholt werden, weil für einen 2-Meter-Abstand zu wenig Platz ist.
1: Die Möglichkeiten sind also begrenzt, aber gibt es trotzdem eine Lösung für mehr Sicherheit?
2: Polizei und Kuratorium sind sich einig, es braucht eigene Radfahrwege. Die derzeitige Radinfrastruktur reicht nicht mehr aus.
1: Berichtet Peter Metzler. Nach einem Unfall zwischen eben einem Radfahrer und einer Motorradfahrerin in Schlins sucht die Polizei jetzt nach Zeugen. Ereignet hat sich der Unfall schon vor 3 Wochen, am 24. April. Damals ist gegen 6:30 am Abend ein 18-jähriger Radfahrer mit einer Motorradfahrerin zusammengestoßen. Die beiden haben sich zwar ausgetauscht, aber keine Daten ausgetauscht. Weil sich der Radfahrer verletzt hat, werden nun Zeugen und die Motorradlenkerin gesucht. Hausdurchsuchungen, mehrere Festnahmen, Untersuchungshaft, eine vermutete Schadenssumme in Millionenhöhe. So lässt sich die Betrugskausa rund um Siemens und die Krankenhausbetriebsgesellschaft in wenigen Worten zusammenfassen. Seit rund 3 Jahren laufen jetzt schon die Ermittlungen zu diesem Skandal und sie sind noch voll im Gange. Thomas Giesinger, da geht es ja um zahlreiche Delikte.
3: Betrug, Bestechlichkeit, Bestechung, Untreue, Abgabenhinterziehung und Geldwäscherei. Das sind die Delikte, mit denen sich die Wirtschafts- und Korruptionsstaatsanwaltschaft derzeit in der Causa Siemens KHBG beschäftigt. Es gibt insgesamt 27 beschuldigte Personen und 3 Verbände, also auch Unternehmen. Im Grunde geht es um manipulierte Rechnungen, mit denen Mitarbeiter der Siemens und der KHBG Gelder veruntreut haben sollen. Der Schaden geht dabei in die Millionen. Der Betrugsskandal ist komplex. Es wird von mehreren 100 Einzelfällen ausgegangen. Bei der WKStA spricht man von zahlreichen Verfahrenssträngen. Ein Ende der Ermittlungen ist derzeit noch nicht in Sicht.
1: Mittlerweile sind aber schon einige Vorhabensberichte an die Oberstaatsanwaltschaft Wien und an das Justizministerium übermittelt worden. Da wird dann entschieden, wie es in der Sache weitergeht, eben zum Beispiel mit oder ohne Anklage. Aber diese Vorhabensberichte beziehen sich auf einzelne Fälle, nicht auf den gesamten Komplex. Mit ganz anderen Problemen haben die Senioren im Land zu kämpfen und da geht es um die Briefkästen. Der Vorarlberger Seniorenbund fordert jetzt eben mehr Briefkästen in Wohngebieten, denn es seien besonders die älteren Menschen weiterhin auf die klassische Briefpost angewiesen. Die Post hingegen sieht ihren gesetzlichen Auftrag erfüllt. Martin Kopf berichtet.
4: Das Briefkästenverschwinden ist für den Seniorenbund ein Unding. So passiert im Rankweiler Ortsteil in der Schaufel. Dort sei ein Briefkasten ersatzlos entfernt worden, obwohl man alternative Standorte vorgeschlagen habe. Vor allem ältere Menschen seien noch auf den klassischen Brief angewiesen, sagt Obfrau Andrea Schwarzmann. Die Post betont hingegen, dass die gesetzlichen Vorgaben weiterhin deutlich erfüllt werden. Laut Gesetz muss im Wohngebiet innerhalb 1 Kilometers ein Briefkasten erreichbar sein. In Vorarlberg gibt es es derzeit rund 360 Briefkästen. Aufgrund des sinkenden Briefaufkommens könne es aber vorkommen, dass einzelne Standorte zusammengelegt werden, heißt es bei der Post.
0: Die Sonne ist zurück. Details zum Wetter jetzt von Susi Lendner in der Geosphere Austria. Hallo, schönen Mittag.
5: Schönen Sonntagmittag. Das Zwischenhoch versorgt uns heute mit einigen Sonnenstunden, auch wenn sich die Haufen Wolken heute Nachmittag ausbreiten am Himmel. Auch die Temperaturen gehen mit 14 bis 18 Grad im Vergleich zu gestern nach oben. Die kommende Nacht wird oft wieder klar und frisch. Morgen früh beim Aufstehen liegen die Tiefstwerte zwischen 2 und 6 Grad. Morgen Montag ist der Vormittag zum Teil noch aufgelockert und trocken, aber spätestens ab Mittag trübt es wieder ein und dann bilden sich erneut Regenschauer und auch einzelne Gewitter. Schneeschauer gibt es aber erst oberhalb von 2000 Metern. Unbeständig und schaueranfällig bleibt es dann bis Wochenmitte und danach sieht es dann stabiler aus.
0: Ja, das wäre dann Pfingstwochenende, das freut uns. Sie sind sicher unterwegs mit Radio Vorarlberg, 6 Minuten nach 12:30 und wir haben Stau und 25 Minuten Zeitverlust in Lustenau vom Engelkreisverkehr kommend in Fahrtrichtung Grenze. Unsere Gratis-Service-Nummer, die 0800 20 4000.
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0: Zurücklehnen, ein bisschen träumen. Dreamer, Ozzy Osbourne, gleich nach Laidback hier bei Radio Vorarlberg. Schönen Sonntag.

Schönen Sonntagmittag hier bei Radio Vorarlberg, der Tag danach. Es gab gestern ja so viele tolle, perfekte, besondere Auftritte. Gestern hat Bulgarien den Song Contest gewonnen. Die große Überraschung. No one's gonna sleep tonight. Welcome to the Raya. I'm the Bangarang. Daras Lied Bangaranga bedeutet so viel wie Rebellion gegen den gesellschaftlichen Druck, perfekt sein zu müssen. Die Sängerin hat einen persönlichen Bezug dazu, sagt sie. Sie kennt sich sehr mit Selbstzweifeln aus. Bangaranga, eine Botschaft, die offenbar angekommen ist. Der Song Contest sorgt immer wieder für Überraschungen.

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1: Im Studio Eva-Maria Fohn. Kommende Woche tagt der Nationalrat. Einerseits wird da die Umsetzung des EU-Asylpakts beschlossen, andererseits wird auch die Senkung der Mehrwertsteuer auf bestimmte Lebensmittel endgültig fixiert. Maria Kern informiert.
2: Ab Juli wird die Mehrwertsteuer auf ausgewählte Grundnahrungsmittel von 10 auf 4,9% gesenkt. Das gilt etwa für Milch, Butter, Eier, Mehl, Brot sowie für zahlreiche Obst- und Gemüsesorten. Im Schnitt soll sich damit ein Haushalt rund 100 Euro im Jahr ersparen. Beschlossen werden soll das im Nationalrat am kommenden Donnerstag. Die Kosten für die Senkung der Mehrwertsteuer belaufen sich auf 400 Millionen Euro. Finanziert werden soll das unter anderem durch eine Abgabe auf Pakete. Das entsprechende Gesetz befindet sich aber noch in Begutachtung. Beschlossen werden soll dagegen am kommenden Mittwoch die Umsetzung des EU-Asylpakts. Damit sollen Asylwerber etwa länger auf Flughäfen angehalten werden können. Weiter soll es künftig für Familienzusammenführungen ein Quotensystem geben.
1: Ungeachtet der 45-tägigen Waffenruhe greift Israel die Hisbollah im Libanon weiter an. Nach libanesischen Angaben wurden Ziele im Süden und Osten beschossen. Die Hisbollah, die bei den Verhandlungen in Washington über eine Feuerpause nicht dabei war, spricht von einer Sackgasse. Die libanesische Regierung habe das Land in eine sehr schwere Krise gestürzt. In Nepal haben zwei Bergsteiger ihre Rekorde bei der Besteigung des Mount Everest ausgebaut. Ein 56-jähriger Sherpa hat den höchsten Berg der Welt zum 32. Mal erklommen. Bei den Frauen bestieg eine 52-jährige den Everest zum 11. Mal. Der Tourismus auf dem 8.849 Meter hohen Berg ist eine wichtige Einnahmequelle für Nepal. Andererseits wird der große Ansturm auf den Everest immer wieder kritisiert. In den frühen Morgenstunden musste ein Nightjet der ÖBB mit 250 Fahrgästen evakuiert werden. Der Zug war von Kroatien über Salzburg nach Stuttgart unterwegs, als das Zugpersonal Rauch bemerkte und Großalarm ausgelöst hat. Tanja Gelecki.
3: Gegen 5 Uhr früh bemerkt ein Triebfahrzeugführer den Brand außen an einem Drehgestell und bleibt am Bahnhof Traunstein stehen, sagt ÖBB-Sprecher Herbert Hofer.
4: Das Zugpersonal ist mit Feuerlöscher praktisch ans Werk gekommen, hat das Feuer innerhalb von 30 Sekunden gelöscht. Das heißt, es hat in keiner Form irgendeine Gefahr für die Reisenden bestanden.
3: Die 250 Fahrgäste werden vorübergehend in der Turnhalle einer nahegelegenen Schule untergebracht. Mehrere Passagiere müssen medizinisch betreut werden, weil sie Rauch eingeatmet haben. Eine festgesteckte Bremse dürfte den Brand ausgelöst haben. Genaueres werde derzeit untersucht, heißt es von den ÖBB.
1: Das waren die Nachrichten mit Eva-Maria Fohn.
5: Ja, die Sonne ist wieder da. Heute gehen sich einige Sonnenstunden aus. Dazu kommen ein paar Wolken, die für Regentropfen sorgen können. Es wird wieder wärmer bei 13 bis 18 Grad. Die neue Woche beginnt dann unbeständig. Morgen Montag ist es erst noch sonnig. Tagsüber verdichten sich die Wolken und es gibt ein paar Regenschauer bei ähnlichen Temperaturen. Und so in der Art schaut's auch am Dienstag aus. Sie sind sicher unterwegs mit Radio Vorarlberg, 1:03. Stau und 25 Minuten Zeitverlust nach wie vor in Lustenau, vom Engelkreisverkehr kommend in Fahrtrichtung Grenze. Unsere Gratis-Service-Nummer, falls sonst noch was auffällt, die 0800 20 4000. Kommen Sie sicher an Ihr Ziel.
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5: Absoluter Kulthit, die 80er, jetzt mit diesem Song hier.
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5: Sie kennen ihn, Sultans of Swing, die Dire Straits. In wenigen Minuten nach Kolesky und den Bengals.

Schönen Sonntagnachmittag hier bei Radio Vorarlberg. Das Besondere an Musik, an jedem einzelnen Titel, das ist das, dass unzählige persönliche Erinnerungen daran geknüpft sind, nämlich in jeder und jedem Einzelnen von uns. Wenn wir also zum Beispiel einen Titel hören, dann kann es sein, dass Sie dabei an ein Erlebnis mit einem lieben Menschen denken, je nachdem, was Sie mit dem Lied verbinden. Und ganz viele von uns werden bei diesem Lied hier Bilder vom Film La Boom aus den 80ern im Kopf haben. Das ist das Besondere an Musik hier bei Radio Vorarlberg.

Schönen Sonntag hier mit Radio Vorarlberg. Wenn es irgendwie geht, schauen Sie, dass Sie ein bisschen Sonne erwischen heute. Es ist auch wärmer geworden. Bis zu 18 Grad sind heute noch drin. Zur Sonne kommen immer wieder auch ein paar Wolken. Da und dort fallen Regentropfen. Und morgen Montag, da gibt es erstmal Sonne. Tagsüber zieht es dann zu und es gibt wieder ein paar Regenschauer bei bis zu 18 Grad. Ähnliches Wetter dann auch am Dienstag. Sie sind sicher unterwegs mit Radio Vorarlberg. 13:30 ist es geworden. Nach wie vor Stau und 20 Minuten Zeitverlust in Lustenau. Und zwar vom Engelkreisverkehr kommend in Fahrtrichtung Grenze. Unsere Gratis-Service-Nummer, die 0800 20 4000. Und jetzt Vorhang auf für Albano Carisi und Romina Power.

0: Schönen Sonntag hier bei Radio Vorarlberg, so der Tag danach, den Song Contest. Da haben wir noch die ganzen Bilder im Kopf und hören die ganzen Songs noch. Vor allem einen Bangaranga, so heißt nämlich der Siegersong vom Song Contest gestern. Bulgarien hat ja alle überrascht. Für Cosmo ist es nur der vorletzte Platz geworden. Er sieht das aber sehr entspannt.
1: Es ist nicht der letzte Platz, was auch in Ordnung gewesen wäre, aber ich freue mich umso mehr über den vorletzten Platz. Vielen lieben Dank an Luxemburg für den Punkt und an das Publikum für die 5 Punkte. Ich fühle mich sehr geehrt.
0: Ja, und dabei sein ist sowieso das Wichtigste, oder?
1: Mein Traum ist in Erfüllung gegangen. Es waren die schönsten Tage meines Lebens. Die Halle hat getobt. Wir waren so, so happy. Wir haben unser Bestes gegeben und alle haben mitgetanzt. Das war unser Ziel und das haben wir erreicht und ich bin sehr, sehr froh.
0: Ja, und vor allem stolz kann er sein. Der Cosmo, der Song Contest, eine Erfahrung, die ihm ja niemand mehr nehmen kann. Und wir werden sicher weiterhin noch was von ihm hören und sehen.
1: Es gibt noch so viele weitere Geschichten, die ich erzählen möchte und so viele weitere Songs, die geschrieben werden sollen. Ich freue mich einfach sehr, jetzt live ein neues Publikum anzusprechen.
0: Ja, toi toi toi für die Zukunft. Alles Liebe.

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1: Im Studio Eva-Maria Fohn. Heute ist der internationale Tag gegen Homophobie sowie gegen Inter- und Transphobie. Aus diesem Anlass drängen die Gleichbehandlungsanwaltschaft und die homosexuellen Initiative HOSI darauf, dass der Schutz vor Diskriminierung ausgeweitet wird. Maria Kern berichtet.
2: In Österreich gäbe es zwar am Arbeitsplatz einen gesetzlichen Schutz vor Diskriminierung aufgrund der sexuellen Orientierung, im privaten Bereich gäbe es das aber nicht. Das beklagt die Gleichbehandlungsanwaltschaft und die homosexuellen Initiative HOSI. So kann etwa homosexuellen Menschen aufgrund ihrer Sexualität die Mitnahme in einem Taxi oder die Bedienung in einem Restaurant verweigert werden. Das zu ändern ist zwar eine Forderung der SPÖ, im Regierungsprogramm steht sie aber nicht. Die Gleichbehandlungsanwaltschaft kritisiert, es gäbe kaum andere EU-Länder mit einer derartigen Schutzlücke.
1: Die Weltgesundheitsorganisation WHO hat wegen des Ebola-Ausbruchs in der Demokratischen Republik Kongo und in Uganda eine internationale Gesundheitsnotlage ausgerufen. Laut der WHO handelt es sich um keinen Pandemiealarm. Die Zahl der Fälle und Todesfälle, die in so kurzer Zeit beobachtet wurden, seien aber äußerst besorgniserregend, heißt es von Ärzte ohne Grenzen. Aktuell wird ein Großeinsatz in der betroffenen Region vorbereitet. Wer wird Fußballmeister 2026? Die Entscheidung fällt heute in der allerletzten Runde. Wolfgang Eichinger, wird der LASK erstmals seit 61 Jahren Meister oder zum dritten Mal in Folge Sturm Graz?
3: Ja, der Matchball liegt eindeutig bei den Linzern. Ein Unentschieden in Wien gegen die Austria würde Didi Küper und seinen Spielern zum Meistertitel und damit zum Double reichen.
4: Wir haben jetzt die Möglichkeit, die Geschichte fertig zu machen und das ist unser Ziel.
3: Und es ist alles geplant. Auch die Glücksbringer, die sind live heute im Stadion.
4: Wie immer. Meine Kinder sind da, meine Frau ist da und die letzten Jahre haben uns sehr viel Glück gebracht und deshalb bin ich guter Dinge.
3: Sollte aber der LASK verlieren, dann will Sturm Graz-Trainer Fabio Ingolic die Chance mit einem Heimsieg über Rapid nützen.
5: Müssen wir natürlich auch hoffen, dass die Austria uns da ein Stück weit hilft und dementsprechend sind wir in einer Lage, wo es für uns nur noch nach oben gehen kann und deswegen ist es, glaube ich, psychologisch wertvoll, weil es einfach was zu gewinnen gibt und nichts zu verlieren gibt und es ist beim LASK einfach andersrum.
3: Austria gegen den LASK, Sturm gegen Rapid und Salzburg gegen Hartberg. Alle Spiele beginnen heute um 14.30 Uhr. Austria gegen den LASK ist live zu sehen in ORF 1.
1: Der Eurovision Song Contest war nicht nur für Sieger Bulgarien ein Erfolg, auch die Zuschauerquoten können sich sehen lassen. Mehr als 1,6 Millionen Menschen haben zeitweise die vierstündige Show im ORF-Fernsehen mitverfolgt. Das entspricht einem Marktanteil von rund 55%. Vor einem Jahr haben 1,3 Millionen Menschen im ORF den Sieg von JJ für Österreich gesehen. Das waren die Nachrichten mit Eva-Maria Fohn.
6: Na, das sind doch schöne Nachrichten. Danke fürs Zusehen und Zuhören. Vielerorts Sonne heute im Land. Perfekt für Ausflüge oder eine Laufeinheit. 14 Grad in Fraxern, 17 in Bludenz, 11 in Brand. Hin und wieder drängen Wolken die Sonne in den Hintergrund. Da und dort können Regentropfen fallen. Morgen Montag ist es dann unbeständig. In der ersten Tageshälfte scheint noch die Sonne. Die Wolken verdichten sich dann und sorgen für den einen oder anderen Regenschauer bei maximal 18 Grad. Ganz ähnlich schaut's am Dienstag aus. Sie sind sicher unterwegs mit Radio Vorarlberg 2:03. Es liegen uns keine aktuellen Meldungen vor. Falls Sie welche für uns haben, wir sind da. Gratis unter der 0800 20 4000.
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6: Stefanie Werger schaut vorbei. Die Beatles sind auch hier am Sonntagnachmittag bei Radio Vorarlberg vertreten, jetzt in wenigen Minuten. Und vorher macht noch George Michael den Auftakt.

So einen Hit covern ist ja immer eine heiße Sache. Geht's gut? Vor allem ist es nicht ohne, wenn der Song von Elvis kommt. Aber die Pet Shop Boys haben das mit Always On My Mind super hingekriegt. Ein paar Jahre später, Anfang der 90er, kommt der größte Hit von Crowded House raus. Weather With You hier bei Radio Vorarlberg.

0: Schöne Nummer zum Träumen, Roxy Music für Ihren Sonntagnachmittag hier bei Radio Vorarlberg. Genießen Sie die Sonne. Ja, heute geht sich einiges an Sonnenstunden aus. Dazu kommen ein paar Wolken. Da und dort kann es ein paar Regentropfen geben. Und es ist wieder wärmer, Gott sei Dank. 13 bis 18 Grad heute. Und die neue Woche beginnt dann unbeständig. Morgen Vormittag blauer Himmel, vor allem vormittags. Dann am Nachmittag überwiegen die Wolken. Es gibt ein paar Regenschauer. Ähnliches Wetter auch am Dienstag. Ab Mittwoch steht dann noch mehr Sonne auf dem Programm. Sie sind sicher unterwegs mit Radio Vorarlberg. Eine Minute nach 2:30 und wir haben nach wie vor Stau und eine Viertelstunde Zeitverlust in Lustenau vom Engelkreisverkehr kommend in Fahrtrichtung Grenze. Da und dort gibt es Verzögerungen. Falls was Gröberes auffällt, wir sind da gratis unter der 0800 20 4000.
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0: Schönen Nachmittag allerseits.

0: Sehr gute Nummer, Christina Stürmer, ein Teil von mir hier bei Radio Vorarlberg. Schönen Sonntag. Und sind Sie noch ein bisschen müde? War die Nacht lang? Haben Sie bis zum Schluss geschaut? Oder waren Sie beim Public Viewing in Dornbirn dabei? Da war ja was los beim größten Song Contest, Public Viewing des Landes. Eine Nacht der musikalischen Vielfalt. Und am Schluss das Finale der Superlative. Die Überraschung, Bulgarien gewinnt. Und zwar mit diesem Lied hier von Dara. No one's gonna sleep tonight. Welcome to the Die Botschaft, mehr Individualität, weniger Perfektion. Ivanka hat gestern im Messequartier mitgefeiert.
1: Ich komme aus Bulgarien, Stadt Burgas. Ich kenne diese Mädchen und ich stolz und ich bin sehr froh. Oh, erste.
0: Da gab es Freudentränen, wie schön. Alexandra aus Bludenz, dir hat es auch getaugt, gell?
2: Jawohl, ist einfach toll zum Anschauen. Egal, wenn es Lied gut ist, ist es gut. Ist egal, von welchem Land das ist. Da zählt eigentlich nur die Musik.
0: Sie hören es eh, was für eine Stimmung da war in Dornbirn beim Public Viewing. Die Jenna aus Götzis, was sagt sie zum Sieg Bulgariens?
3: Oh mein Gott, ja, ich meine, es ist einfach mega cool, was für verschiedene Musikrichtungen und wie einfach alles zusammenkommt, alle Länder, ganz Europa, alle möglichen Musikrichtungen. Ist aber lässig.
0: Das ist die Freude an der Musik und am Leben. Eine Party, die es in sich hatte, gefeiert wurde. Und was die vielen Fans erlebt haben vor Ort, das schauen sie sich dann am besten an. 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
1: Im Studio Eva-Maria Fohn. Bei einem Tauchunfall auf den Malediven sollen 5 Personen gestorben sein. Sie sind von einem Tauchausflug am Donnerstag nicht mehr zurückgekehrt. Bei der Bergung ist nun auch ein Taucher der Armee umgekommen. Jetzt sollen finnische Spezialkräfte helfen. Teresa Kulowitsch berichtet.
2: Schon am Donnerstag machen sich 5 erfahrene italienische Taucher für Forschungszwecke auf den Weg in 50 Meter Tiefe in eine Höhle. Lebend zurückkommen wird keiner von ihnen. Eine Leiche konnte bereits geborgen werden, 4 befinden sich noch im Meer. Die Bergungsarbeiten gestalten sich aufgrund des schlechten Wetters schwierig. Bei der Bergung ist gestern auch ein Angehöriger der Armee gestorben. Die Suchaktion wurde daraufhin unterbrochen. Es wird jetzt auf 3 finnische Tiefsee- und Höhlentaucher gewartet. Sie sollen noch heute auf den Malediven ankommen. Gemeinsam mit ihnen soll dann die Lage neu bewertet werden, bevor die Suchaktion weitergeht. Was genau passiert ist, wird derzeit untersucht. Auch wieso die Gruppe unterhalb der erlaubten 30-Meter-Grenze abgetaucht ist.
1: In den Vereinigten Arabischen Emiraten ist nach einem Drohnenangriff in einem Atomkraftwerk ein Feuer ausgebrochen. Ein Stromgenerator der Anlage in der Wüstenregion westlich von Abu Dhabi sei in Brand geraten, teilte das Medienbüro der Hauptstadt mit. Verletzt wurde niemand, auch die Anlage laufe normal, heißt es. Der Urheber des Angriffs ist nicht bekannt, allerdings greift der Iran das Land immer wieder mit Drohnen an. Im Kärntner Drautal hat sich ein tödlicher Autounfall ereignet. Ein 46-jähriger Osttiroler ist ums Leben gekommen. Mehr von Konrad Weichselbraun.
3: Anrainer sprechen von einem lauten Knall, der fürs Erste um knapp 6.45 Uhr nicht zuordnenbar ist. Dass oben auf der Drautalstraße zu diesem Zeitpunkt ein Auto mit offensichtlich hoher Geschwindigkeit gegen das Tunnelportal prallt, das weiß zu diesem Zeitpunkt noch niemand. Eine Ärztin, die zufällig wenige Minuten später vorbeifährt und das völlig zerstörte Auto im Tunnel auf dem Dach liegen sieht, schlägt Alarm. Die ersten Feuerwehren sind schon 5 Minuten später an der Unfallstelle. Doch schon da ist klar, dass es für den 46 Jahre alten Autolenker aus Osttirol keine Rettung mehr gibt. Der Mann dürfte aufgrund des wuchtigen Aufpralls auf der Stelle tot gewesen sein. Das Wrack kommt erst im Tunnel nach 50 Metern auf dem Dach zum Stillstand. Während des Rettungs- und Bergeeinsatzes bleibt die Drautalstraße im Bereich Festungsbergtunnel 2 Stunden lang gesperrt.
1: In Kleinarl im Salzburger Pongau ist die Evakuierung von 3 Häusern nach einem Murenabgang aufgehoben worden. Der Regen hat nachgelassen. Die Situation habe sich entspannt, heißt es von der Feuerwehr. Der betroffene Hang hat sich demnach stabilisiert. Am Freitagabend waren Erdmassen in Bewegung geraten. Insgesamt mussten 7 Häuser vorübergehend evakuiert werden. Und Keanu Prettner und Jakob Flachberger haben bei der 49er Segelweltmeisterschaft im französischen Quiberon Silber gewonnen. Mit den Rängen 4 und 2 in den Medal Races segelten die Salzburger zum Vize-Weltmeistertitel und feierten den größten Erfolg ihrer Karriere. Das waren die Nachrichten mit Eva-Maria Fohn.
4: Es ist wieder wärmer. Sonne genießen ist heute angesagt nach diesen nass-kalten Tagen. Bis zu 18 Grad sind heute drin und zur Sonne kommt man hin und wieder auch ein paar dicke Wolken. Da und dort sind einzelne Regentropfen möglich. Morgen Montag dann erst noch sonnige Phasen. Tagsüber zieht es zu und es gibt ein paar Regenschauer und Gewitter bei bis zu 18 Grad. Ähnlich schaut es dann am Dienstag aus. Sie sind sicher unterwegs mit Radio Vorarlberg, 3:03. Nach wie vor eine Viertelstunde Zeitverlust in Lustenau und zwar vom Engelkreisverkehr kommend Richtung Grenze zur Schweiz. Unsere Gratis-Service-Nummer, die 0800 20 4000.
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4: Ja, ein bisschen Andreas Burani und Elvis auch dabei in der nächsten halben Stunde. Reinhard Fendrich und Whitney.

0: Schönen Sonntag allerseits. In Vorarlberg werden wieder Menschen ausgezeichnet, die im entscheidenden Moment richtig gehandelt haben. Und zwar beim KSÖ-Sicherheitspreis 2026. Zwei Nachbarn aus Bregenz sind nominiert. Lukas Pichler und Marc Spindler. Lukas bemerkte im Jänner letzten Jahres von seinem Balkon aus verdächtige Lichter in einem Haus. Und daraufhin hat er sofort seinen Nachbarn Marc informiert. Marc Spindler. Sag mal, Marc, wann war euch klar, dass da etwas nicht stimmt bei dem Ganzen?
1: Je länger man zugeschaut hat, desto mehr hat man gesehen, dass das Licht durchs ganze Haus wandelt. Und der Lukas hat dann gemeint, ja, soll man die Polizei rufen, manche sich einen Einbrecher? Oder? Und nach einer kurzen Beobachtungszeit habe ich mir gedacht, schon, ruft man die Polizei, klar. Das Schlimmste, was passieren kann, ist, dass man den Hauseigentümer mit der Taschenlampe am Sicherungskasten irgendwie erwischt, oder?
0: Und Marc, beziehungsweise Lukas, du hattest ja vom Balkon aus den besten Überblick. Wie hast denn du die Situation erlebt?
2: Genau, ich hatte ja von meinem Balkon oben einen 1A-Sitzplatz, so gesehen, oder? Ich konnte da wirklich dann perfekt zuschauen, wie sich da um die 20 bis 25 Mann wirklich im Kreis um das Haus versammelt haben. Dann sind alle lauflos gestürmt oder einer ist dann noch, hat versucht, da durch die Gärten zu entkommen. Dann haben sie aber relativ schnell dann mal gefasst gehabt, oder? Das waren relativ motivierte Polizisten.
0: Mutig. Marc und Lukas haben gezeigt, wie gut die Nachbarschaftswache in Bregenz funktioniert. Dafür sind sie für den KSÖ-Sicherheitspreis 2026 nominiert. Morgen in der Früh bei Guten Morgen Vorarlberg, da gibt es die nächste spannende Geschichte hier bei uns.

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0: Der Sonntagnachmittag, die richtige Musik und dazu feines Wetter heute an diesem Sonntag, feines Maiwetter. Ein bisschen frisch ist es noch bei 17 Grad in Frastanz und 12 in Alberschwende. Ansonsten viel Sonne und ein paar dickere Wolken. Die neue Woche beginnt unbeständig. Morgen Montag ist es erst noch sonnig. Bald überwiegen die Wolken und es gibt ein paar Regenschauer und Gewitter bei 13 bis 18 Grad. Ähnlich schaut es am Dienstag aus. Sie sind sicher unterwegs mit Radio Vorarlberg. Eine Minute nach 3:30 und nach wie vor eine Viertelstunde Zeitverlust in Lustenau an der Grenze zur Schweiz. Unsere Gratis-Service-Nummer, die 0800 20 4000.
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0: Hier für Sie die grandiose Dionne Warwick.

0: Schönen Sonntag hier mit Radio Vorarlberg. Endlich ist es wieder wärmer, wenn wir dran denken. Wintereinbruch gestern in der Früh, da haben viele gestaunt über das winterliche Weiß beim Blick aus dem Fenster. Und auch gestern maximal 13 Grad, also ziemlich unterkühlte Woche. Die hat den Pflanzen natürlich mit dem Kälteeinbruch der Eisheiligen zugesetzt. Regina Metzler-Mattes ist unsere Radio Vorarlberg Gartenexpertin. Was unterstützt jetzt unsere Pflanzen?
1: Dass sie abgestorben, zurückgeschnitten, dass ich sie ausputze und somit Erste-Hilfemaßnahmen treffe. Ich tue ganz gerne mit pflanzenstärkenden Mitteln arbeiten. Es gibt verschiedene Substanzen, die kann ich sprühen und die helfen der Pflanze quasi das Immunsystem von innen, dass sie sich einfach in Zukunft besser wehren können gegen die Schädlinge, die Kuh werden. Und wichtig ist auch, dass ich jetzt Pflanzen düngen. Pflanzen können nicht bloß für Luft und Liebe leben, wie mir auch. Es gibt nicht nur einen richtigen Dünger für den Garten. Je nach Bedürfnisse für die Pflanze und um meinen Wünschen an die Pflanze, muss ich einen anderen Dünger verwenden.
0: Ja, und diese Welt der Dünger ist ja sowieso eine Welt für sich. Wenn Sie da eine Anleitung brauchen oder Unterstützung brauchen, wissen Sie unseren Gartentipp am besten nach auf vorarlberg.orf.at.

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1: Im Studio Eva-Maria Fuhn. Die mit 8,7 Millionen Einwohnern bevölkerungsreichste Region Spaniens wählt heute ein neues Parlament. Andalusien, das flächenmäßig Österreich entspricht, wird von der Volkspartei mit absoluter Mehrheit geführt. Für die in Spanien regierenden Sozialisten ist es eine Testwahl. Regierungschef Pedro Sánchez hat sich im Wahlkampf für seine Stellvertreterin und Spitzenkandidatin eingesetzt. Aus Spanien Josef Manola.
2: Partei- und Regierungschef Pedro Sánchez fürchtet ein neues Debakel. Vor 4 Jahren bescherten Protestwähler den Sozialisten das bislang schlechteste Ergebnis. Als Reaktion auf einen Korruptionsskandal mit einer Schadenssumme von mehreren 100 Millionen €. Sánchez schickte seine Stellvertreterin. Maria Jesús Moreno warb um abtrünnige Wähler. Sie sollten wieder sozialistisch stimmen. Mit dem Versprechen, wir werden dich nicht enttäuschen. Für die Volkspartei geht es darum, die absolute Mehrheit zu verteidigen. Scheitert der amtierende Regionalpräsident Juanma Moreno, stehen schwierige Verhandlungen mit den Rechtspopulisten bevor. Eine Koalition mit Vox nennt er nahezu unmöglich.
1: Kuba geht offenbar auf Konfrontationskurs mit den USA, wie das Nachrichtenportal Axios unter Berufung auf Geheimdienstinformationen berichtet, soll Kuba mehr als 300 Militärdrohnen erworben haben und erwägt den Einsatz der Geräte gegen US-Ziele. Genannt wurden etwa der US-Stützpunkt Guantanamo auf Kuba, US-Militärschiffe und Key West in Florida. In der ostdeutschen Stadt Leipzig hat die Polizei einen entlaufenen Tiger erschossen. Das Tier war aus der privaten Anlage einer Tigerdompteurin entkommen, berichtet die Polizei. In dem Gehege sei ein verletzter Mann entdeckt worden. Der 73-jährige Helfer wurde ins Krankenhaus gebracht. Gegen die Dompteurin hatte es in der Vergangenheit immer wieder Vorwürfe wegen der Tigerhaltung gegeben. Zum Sport. Nach dem erfolgreichen Eishockey-WM-Auftakt gegen Großbritannien gestern schrieben die Österreicher heute gegen Ungarn den nächsten Sieg an, ORF-Sportreporter Christoph Ott.
3: Für das Team von Trainer Roger Bader ist es gleich das nächste wichtige Spiel, um den Klassenhalt wohl vorzeitig zu fixieren. Der Schweizer Coach erwartet ein intensives Spiel.
4: Ungarn ist genauso ein hartnäckiger, unangenehmer Gegner, wie wir das von Großbritannien erwartet haben. Und es gilt, die Leistung zu wiederholen, wenn nicht sogar noch zu toppen, wenn wir wieder erfolgreich sein wollen.
3: Sowohl Stürmer Paul Huber und Goalie David Kickert präsentieren sich vor dem Match zuversichtlich und wollen mit einem Sieg auch Selbstvertrauen für die Duelle mit den Top-Nationen tanken.
5: Wir gehen mit breiter Brust und viel Selbstvertrauen rein in die Partie gegen Ungarn. Und ja, ich glaube, wir kennen die meisten eigentlich aus der Liga. Und ja, ich glaube, wenn wir das wieder aufs Eis bringen, dann schaut es sehr gut aus.
6: Und ich glaube, wenn wir noch einmal so einen Sieg holen, bringt das das Selbstvertrauen wieder hoch. Noch um einen Schritt und dann, ja, wer weiß, was dann passiert.
3: Spielstart ist um 16.20 Uhr auch live zu sehen auf ORF Sport Plus.
1: Das waren die Nachrichten mit Eva-Maria Fuhn.
7: Ja, viel Sonne heute an diesem Sonntag. Es ist wärmer bei bis zu 18 Grad. Die neue Woche beginnt morgen wieder unbeständig. Morgen Vormittag ist es dann noch freundlich mit ein bisschen Sonne. Tagsüber kommen dicke Wolken dazu und auch ein paar Regenschauer sind drin, die durchziehen. Bei bis zu 18 Grad ähnliches Wetter dann am Dienstag. Es ist vorerst noch wechselhaft. Sie sind sicher unterwegs mit Radio Vorarlberg 3 Minuten nach 4. Nach wie vor eine Viertelstunde Zeitverlust in Lustenau vor dem Engelkreisverkehr. Vom Engelkreisverkehr kommend in Fahrtrichtung Grenze. Unsere Gratis-Service-Nummer, die 0800 20 4000. Kommen Sie sicher an Ihr Ziel.
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7: Uns haben Sie gefeiert gestern. So ein Song-Contest dauert ja bis tief in die Nacht. Da tut's heute die Ruhe gut. Das perfekte Lied zum Runterkommen gleich hier bei uns. When people run in circles, it's a traumhaft schöne Nummer von Michael Andrews, Mad World, in wenigen Minuten.

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0: Schon wieder ein Weilchen her. Offizieller Song zur Fußball-WM 90 war das. Ja, in Italien. Jetzt wieder zum 17. Mai 26, 16.30 Uhr ist es. Schönen Sonntag. Jetzt für Sie die Radio Vorarlberg Nachrichten.
1: Mit Birgit Entner-Gerhold. Beim Überholen von Radfahrern kommt es immer wieder zu gefährlichen Situationen. Mehr als 50 Radfahrer wurden dabei innerhalb von 3 Jahren in Vorarlberg verletzt. Der gesetzliche Mindestabstand werde oft nicht eingehalten. In mehr als 40% der Fälle hat es Fahrerflucht gegeben, berichtet das Kuratorium für Verkehrssicherheit. Die Ermittlungen zum Betrugsskandal rund um die Firma Siemens und die Krankenhausbetriebsgesellschaft laufen weiter. Ein Ende sei derzeit nicht in Sicht, heißt es in der Wirtschafts- und Korruptionsstaatsanwaltschaft. 27 Personen und 3 Verbände werden als Beschuldigte geführt. Es geht um manipulierte Rechnungen und einen Millionenschaden. Der Vorarlberger Seniorenbund fordert mehr Briefkästen in Wohngebieten. Besonders ältere Menschen seien weiterhin auf die klassische Briefpost angewiesen, sagt Obfrau Andrea Schwarzmann. Die Post betont hingegen, dass die gesetzlichen Vorgaben erfüllt werden. Bei Fußball-Bundesligist Altach stehen mit Ende der Saison einige Transferentscheidungen an. Vor allem Patrick Kreil hat sich mit seinen 12 Saisontoren in die Auslage geschossen. Er kann sich aber gut vorstellen, dass er seinen Vertrag bis 2028 auch erfüllen wird.
2: Definitiv, ja. Also jetzt nicht, weil ich das einfach nur so daher sage, sondern es gibt nur sehr, sehr wenige Szenarien, glaube ich, die mich dann zum Nachdenken bringen würden und die halte ich für eher unrealistisch. Von dem her würde ich mich wirklich sehr, sehr freuen, wenn ich da beim Trainingsstart wieder dabei bin.
1: Und seit ein paar Minuten steht fest, der LASK ist neuer österreichischer Meister. Die Linzer holen sich mit einem 3:0 Erfolg gegen Austria Wien ihren ersten Meistertitel seit 61 Jahren.
0: Ja, und wir kommen zum Wetter. Viel Sonne heute. Die nächste Abwechslung steht aber schon an. Susi Lentner in der Geosphere Austria. Hallo.
3: Schönen Nachmittag. Nach dem heutigen eher ruhigen Wetter kommt morgen Montag wieder Bewegung rein, denn es nähert sich ein nächstes Frontensystem. Die kommende Nacht wird oft wieder klar und frisch. Morgen früh beim Aufstehen liegen die Tiefstwerte zwischen 2 und 6 Grad. Morgen Montag ist der Vormittag zum Teil noch aufgelockert und trocken, aber spätestens ab Mittag trübt es ein und dann bilden sich wieder Regenschauer und auch einzelne Gewitter. Schneeschauer gibt es aber erst oberhalb von 2000 Metern. Unbeständig und schaueranfällig bleibt es dann bis Wochenmitte. Ab Donnerstag geht es dann aus heutiger Sicht in Richtung Frühsommer.
0: Das ist Musik in unseren Ohren. Sie sind sicher unterwegs mit Radio Vorarlberg, 5:02. Im Moment haben wir nach wie vor Stau und zwar in Lustenau vom Engelkreisverkehr kommend bis zur Grenze. 15 Minuten mehr Fahrzeit brauchen Sie hier. Unsere Gratis Servicenummer, die 0800 20 4000.
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0: Cosmo hat gestern beim Song Contest nur den vorletzten Platz geschafft. Ein Sieger im Herzen ist er allemal. Sieger im Herzen von Peter Cornelius gibt es nach Phil Collins. Schönen Sonntag.

0: Santa Esmeralda. Sonntagnachmittag hier bei Radio Vorarlberg. Die Bilder sind noch voll präsent in unseren Köpfen. Die große Song Contest Party gestern. Diese fulminante Show mit dem Überraschungssieg der jungen Bulgarin Dara. Cosmo mit seinem Tanzschein landete auf dem vorletzten Platz. Er ist trotzdem happy. Cosmo, was machst du am Tag danach, wenn du dann irgendwann ausgeschlafen hast?
1: Die Wohnung aufräumen. Die schaut schon richtig schlimm aus. Nein, also da steht schmutziges Geschirr, da steht Wäscheberge, unausgepackte Koffer. Ich glaube, das ist ja mein absoluter Endgegner, Koffer auspacken. Deswegen ja, werde ich einen kleinen Frühlingsputz dann machen.
0: Ja, immer schön alles ruhig angehen und nochmal gratuliere zum tollen Auftritt gestern.

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1: Herzlich willkommen zum Journal um 5. Das sind die Themen. Diakonie kritisiert Kürzungen bei Sozialleistungen und der LASK ist österreichischer Fußballmeister. Im Studio Eva-Maria Fuhn. Die Budgetsparmaßnahmen der Regierung sind heute auf Kritik der Diakonie Österreich gestoßen. Direktorin Maria Katharina Moser hat in der ORF-Pressestunde vor allem die soziale Schieflage der Kürzungen kritisiert. Hans Bürger berichtet.
2: An die Dreierkoalition appelliert die Diakoniedirektorin noch einmal über möglicherweise falsche Sparmaßnahmen nachzudenken.
3: Förderungen sind ja eine Debatte und dort, wo es um Integration geht, wirklich die Maßnahmen, die wir seit vielen Jahren vorschlagen und empfehlen, wie zum Beispiel Elternarbeit auch zu unterstützen.
2: Die Sparpläne der Regierung sehen vor, dass jene mit niedrigerem Einkommen künftig mehr Arbeitslosenversicherung zahlen müssten. Das treffe 700.000 bis 800.000 Menschen, vor allem Frauen, sagt die Diakoniedirektorin.
3: Das würde für Menschen, die wenig verdienen, ja, so 35 bis 50 Euro im Monat weniger bedeuten. Das ist eine wirklich sehr problematische Maßnahme, die nicht kommen soll.
1: Sagt Diakoniedirektorin Maria Katharina Moser. In Österreich gehen immer noch die meisten Kinder in eine Halbtagsschule. In diesem Schuljahr haben an Pflichtschulen und AHS-Unterstufen nur knapp 34% einen Standort mit ganztägigem Angebot besucht. Nur 8,1% waren dabei an einer echten Ganztagsschule angemeldet, in der sich Unterricht mit Lern- und Freizeit abwechselt. Seit 15 Jahren versucht der Bund über Förderungen, den Ausbau ganztägiger Angebote an Pflichtschulen zu stärken. Die Ukraine hat wie angekündigt ihre Angriffe auf Russland ausgeweitet, unter anderem auf die Region Moskau. Hunderte Drohnen wurden abgeschossen, mindestens 4 Menschen kamen ums Leben, es gibt mehrere Verletzte. Der ukrainische Präsident Volodymyr Zelensky sprach von gerechtfertigter Vergeltung nach den massiven russischen Angriffen der vergangenen Tage. Nach der Amokfahrt in Modena mit 8 Verletzten, 4 davon schwer, herrscht Rätselraten über das Motiv. Der Autolenker ist ein 31 Jahre alter Italiener marokkanischer Abstammung. Ein terroristisches Motiv schließt man eher aus. Der Mann war in psychiatrischer Behandlung. Aus Italien ORF-Korrespondentin Cornelia Wospanik.
4: Vor den Beamten hat er die Aussage verweigert. Ihn nach dem Gefängnis soll er selbst wie unter Schock gewirkt haben. Der 31 Jahre alte Mann mit abgeschlossenem Wirtschaftsstudium war nicht amtsbekannt. Man hat nichts vorgefunden, was auf eine Radikalisierung schließen lässt. Gestern am späten Nachmittag hatte er seinen Wagen mit hoher Geschwindigkeit auf einen Gehsteig gelenkt und dabei mehrere Personen erfasst. 2 Frauen sind so schwer verletzt, dass sie im künstlichen Tiefschlaf sind. Ihr Zustand sei kritisch. Schwer verletzt wurde auch ein Ehepaar. Die leichter Verletzten konnten die Krankenhäuser mittlerweile wieder verlassen. Sowohl Staatspräsident Sergio Mattarella als auch Regierungschefin Giorgia Meloni sind heute an den Ort des Unglücks geflogen, um den Rettungskräften und den Passanten zu danken, die den Mann gestoppt haben.
1: Der Verkaufsstart für eine Sonderkollektion von Swatch-Uhren hat in New York und mehreren europäischen Ländern für chaotische Szenen gesorgt. Vor den Geschäften bildeten sich lange Warteschlangen, es kam zu Schlägereien, Eingangstüren wurden beschädigt. In Paris mussten die Menschen sogar mit Tränengas auseinandergetrieben werden. Zum Sport in Linz wird schon gefeiert. Der LASK ist zum ersten Mal seit 1965 wieder Fußballmeister. Die Linzer haben in Wien gegen die Austria 3:0 gewonnen, ORF-Sportreporter Adi Niederkörn.
5: Erstmals seit 61 Jahren geht der Titel wieder an den LASK, dank Trainer Didi Küpper, der die Linzer vom Platz 11 auf Rang 1 geführt hat. Und dank der beiden Saschas, überragend Torwart, der Kapitän und der König Transfer Kalajdzic.
6: Also schöner kann es nicht sein. Kind kann auf die Welt, Tochter wird geboren, die Frau ist gesund. Wir gewinnen den Cup, wir gewinnen die Liga. Was soll ich das sagen? Also, ich sage, in ein paar Stunden weine ich dann irgendwo mit einem Bier in der Hand.
7: Die Tabelle lügt, wie gesagt, nicht. Und ja, wir waren einfach die beste Mannschaft. Punkt.
5: Für Sturm ist das 2:0 gegen Rapid zu wenig. Salzburg wird trotz 1:3 Heimniederlage gegen Hartberg noch Dritter.
1: Das war das Journal um 5 mit Eva-Maria Fuhn.
8: Ich hoffe, Sie konnten heute ein bisschen Sonne tanken. Es wird wieder wechselhaft. Morgen Montag unbeständiges Wetter. In der ersten Tageshälfte, da scheint zum Teil noch die Sonne. Die Wolken verdichten sich im Laufe des Tages und dann gibt es wieder Regenschauer und Gewitter bei maximal 18 Grad. Ganz ähnliches Wetter dann am Dienstag, mehr Sonne am Mittwoch. Sie sind sicher unterwegs mit Radio Vorarlberg 5 nach 5. Nach wie vor eine Viertelstunde Zeitverlust in Lustenau und zwar vor dem Engelkreisverkehr in Fahrtrichtung Grenze. Und dann haben wir noch eine Meldung für den Pfändertunnel in Fahrtrichtung Innsbruck bei Bregenz. Da gibt es eine Blockabfertigung. Unsere Gratis-Service-Nummer, falls sonst noch was auffällt, die 0800 20 4000. Kommen Sie sicher an Ihr Ziel.
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8: Jetzt für Sie viel Musik zum Genießen. Sam Cooke, Cock Robin und Van Halen.

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1: Schönen Sonntag allerseits, der Sonntag, der Tag nach dem Großereignis schlechthin, dem Song Contest. 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

0: Schönen Sonntagabend hier bei Radio Vorarlberg. 17.30 Uhr ist es jetzt für Sie, die Nachrichten.
1: Mit Birgit Entner-Gerhold. Der Vorarlberger Seniorenbund fordert mehr Briefkästen in Wohngebieten. Besonders ältere Menschen seien weiterhin auf die klassische Briefpost angewiesen, sagt Obfrau Andrea Schwarzmann. Die Post betont hingegen, dass die gesetzlichen Vorgaben erfüllt werden. Beim Überholen von Radfahrern gibt es immer wieder gefährliche Situationen. Mehr als 50 Radfahrer wurden dabei innerhalb von 3 Jahren in Vorarlberg verletzt. In mehr als 40% der Fälle hat es Fahrerfluch gegeben, berichtet das Kuratorium für Verkehrssicherheit. Die Ermittlungen zum Betrugsskandal rund um die Firma Siemens und die Krankenhausbetriebsgesellschaft laufen weiter. Ein Ende sei derzeit nicht in Sicht, heißt es in der Wirtschafts- und Korruptionsstaatsanwaltschaft. 27 Personen und 3 Verbände werden als Beschuldigte geführt. Es geht um manipulierte Rechnungen und einen Millionenschaden. Der Verdacht reicht von Bestechung bis hin zur Geldwäsche. Bei Fußball-Bundesligist Altach stehen mit Ende der Saison einige Transferentscheidungen an. Vor allem Patrick Greil hat sich mit seinen 12 Saisontoren in die Auslage geschossen. Der Offensivmann, der bei den Altachern noch einen Vertrag bis 2028 besitzt, kann sich aber gut vorstellen, diesen auch zu erfüllen.
2: Definitiv, ja. Also jetzt nicht, weil ich das einfach nur so daher sage, sondern es gibt nur sehr, sehr wenige Szenarien, glaube ich, die mich dann zum Nachdenken bringen würden und die halte ich für eher unrealistisch. Von dem her würde ich mich wirklich sehr, sehr freuen, wenn ich da beim Trainingsstart wieder dabei bin.
1: Und Österreichs Handballnationalteam hat die Qualifikation für die kommende WM in Deutschland verpasst. Das österreichische Team kommt beim Qualifikationsrückspiel gegen Polen nicht über ein 30:30 hinaus. Österreich hätte einen Sieg gebraucht.
0: Die neue Woche beginnt unbeständig. Morgen Montag gibt's erstmal Sonne fürs Land. Tagsüber zieht es zu und am Nachmittag erwarten uns Regenschauer und zum Teil auch Gewitter bei bis zu 18 Grad. Also es ist ein bisschen wärmer als zuletzt. Ähnliches Wetter dann auch am Dienstag. Bis Mitte der Woche bleibt es wechselhaft. Sie sind sicher unterwegs mit Radio Vorarlberg 17:55. 15 Minuten länger dauert es derzeit von Lochau kommend in Fahrtrichtung Bregenz und vor dem Pfändertunnel in Fahrtrichtung Tirol. Da wird der Verkehr nur blockweise abgefertigt. Und nach wie vor eine Viertelstunde Zeitverlust in Lustenau vom Engelkreisverkehr kommend in Fahrtrichtung Grenze. Unsere Gratis-Service-Nummer, die 0800 20 4000. Passen Sie auf sich auf, kommen Sie sicher an.
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0: Vor 10 Jahren war sie beim Song Contest auf Platz 13 für Österreich. Zoe mit Loire de Sea, gleich nach Lina Luigi. Schönen Sonntagabend.

0: Was für eine wunderschöne Ballade von Paper Moon. Anfang der 90er rausgekommen, Tell Me a Poem. Die neue Folge ist da.
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1: Am Mikrofon ist Felix Schneider-Storm. Die Ukraine hat wie angekündigt ihre Angriffe auf Russland ausgeweitet, unter anderem auf die Region Moskau. Hunderte Drohnen wurden abgeschossen, mehrere Menschen sind gestorben oder wurden verletzt. Der ukrainische Präsident Volodymyr Zelensky spricht von einer gerechtfertigten Vergeltung nach den massiven russischen Angriffen der vergangenen Tage. Hartmut Fiedler berichtet.
2: Moskau ist dem Krieg bisher weitgehend entgangen. Die Ukraine konzentrierte sich in ihren Gegenschlägen meistens auf grenznahe Regionen und Ölanlagen. Gestern reichten die Angriffe weiter. Eine Reihe russischer Regionen geriet unter Beschuss, darunter auch die Hauptstadt. Ein Hochhaus im Norden von Moskau wurde von einer Drohne getroffen. Auf dem Dach brach Feuer aus. Explosion folgte auf Explosion. Die Ukraine dürfte hunderte Drohnen auf verschiedene Gebiete in Russland abgefeuert haben. Ziele auf der Krim waren auch darunter. In Russland war offiziell von fast 600 Geschossen die Rede, die abgefangen oder abgelenkt wurden.
1: Nach der Verlängerung der Waffenruhe zwischen Israel und dem Libanon greift Israel nach libanesischen Angaben trotzdem erneut an. Die staatliche Nachrichtenagentur NNA berichtet heute von 2 israelischen Luftangriffen auf die Ortschaft Sochmor im Osten des Landes. Und auch im Süden hat es demnach weitere Luftangriffe gegeben. Auch ein kanadischer Passagier des Kreuzfahrtschiffes Hondius ist jetzt positiv auf das Hunter-Virus getestet worden. Nach dem Ausbruch des Virus während der Reise von Argentinien zu den Kapverden wurde er evakuiert. Das kanadische Gesundheitsministerium erklärt jetzt, er zeigt milde Symptome und ist im Krankenhaus. Auch sein Lebensgefährte wird zur Beobachtung dorthin gebracht. Der Hunter-Virus-Stamm Andes gilt als von Mensch zu Mensch übertragbar. Zum Sport jetzt. Der LASK hat sich mit einem 3:0-Sieg bei der Wiener Austria zum zweiten Mal nach 1965 den Titel in der Fußball-Bundesliga gesichert. Wie vor mehr als 60 Jahren hatten die Linzer zuvor den ÖFB-Cup gewonnen und damit das Double geholt. In Linz dabei war Florian Strohhofer.
3: Ja, hier beim Public Viewing auf der Linzer Kugel geht nach dem Schlusspfiff die Meisterparty für die 2.500 Fans so richtig ab.
4: Also wirklich, ich habe keine Atem mehr, weil ich so viel schreien müssen und weil ich mich so gefreut habe.
5: Ich kann es irgendwie gerade noch nicht beschreiben. Also es ist unglaublich. Ich weiß sogar nicht, was ich machen soll. Es ist der Wahnsinn.
3: Hättest du mit so einem Erfolg in dieser Saison gerechnet?
5: Nein, am Anfang überhaupt nicht. Wir haben eigentlich am Anfang gegen einen Abstieg gespielt. Und jetzt das. Also es ist unglaublich. Es ist ein Fußballmärchen. Ja.
3: Gegen 20 Uhr wird er im Stadion auch noch gemeinsam mit der Mannschaft gefeiert. Also das wird heute sicher noch eine lange Partynacht in Linz.
1: Und das österreichische Handball-Nationalteam der Männer hat das Ticket für die WM-Endrunde im kommenden Jänner in Deutschland vor kurzem hauchdünn verpasst. Mit einem 30:30 Remis nach Hin- und Rückspiel hat die Truppe gegen Polen zwar den ersten Punkt seit 23 Jahren geholt, für den Aufstieg reicht es aber nicht. Das waren die Nachrichten mit Felix Schneider-Storm.
6: Ja, was das Wetter betrifft, da beginnt die neue Woche unbeständig. Morgen Vormittag ist es noch freundlich mit ein bisschen Sonne. Tagsüber dicke Wolken, Regenschauer und auch das eine oder andere Gewitter. Am Dienstag ist es weiterhin wechselhaft bei maximal 18 Grad. Sie sind sicher unterwegs mit Radio Vorarlberg 6:03 vor dem Pfändertunnel in Fahrtrichtung Tirol. Da wird der Verkehr nur blockweise abgefertigt. Deswegen auch 15 Minuten Zeitverlust auf der Ausweichstrecke von Lochau nach Bregenz. Kommen Sie sicher an Ihr Ziel.
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1: Am Mikrofon Paul Kracke. In Osttirol ist eine 67-jährige Wanderin von einer Kuhherde getötet worden. Ihr 65-jähriger Mann wurde schwer verletzt. Das Ehepaar ist zum Mittag in einem Weidegebiet in Oberliens offenbar von bis zu 40 Kühen attackiert worden. Warum und wie der Unfall genau passiert ist, wird ermittelt. Österreich wird für deutsche Auswanderer immer beliebter. Nach Zahlen des Deutschen Statistischen Bundesamts ziehen vor allem Menschen zwischen 25 und 45 Jahren nach Österreich. Martin Rauter berichtet.
2: Es sind vor allem junge Deutsche, die es vermehrt nach Österreich zieht. Dabei ist der Trend nichts Neues. Allein in den letzten 10 Jahren hat die Zahl deutscher Staatsbürgerinnen und Staatsbürger, die in Österreich leben, um satte 40% zugenommen. Das entspricht in absoluten Zahlen fast 70.000 zusätzlichen Menschen. Die Deutschen sind damit die mit Abstand größte ausländische Bevölkerungsgruppe hierzulande. Was die neuen Zahlen außerdem belegen, im abgelaufenen Jahr sind deutlich mehr Deutsche nach Österreich gezogen als in die Schweiz. Trotzdem leben dort in Summe noch deutlich mehr Menschen aus Deutschland als hier bei uns. Es sind aber, wie gesagt, vor allem die Jüngeren, also die 25- bis 45-Jährigen, die Österreich immer attraktiver finden. Die Älteren in der deutschen Bevölkerung zieht es hingegen noch weiter in den Süden. Sie wandern überdurchschnittlich oft nach Spanien aus.
1: Die Ukraine verteidigt ihre nächtlichen Drohnenangriffe auf Russland. Präsident Volodymyr Zelensky spricht von gerechtfertigter Vergeltung für Russlands jüngste Angriffe auf die Hauptstadt Kiew mit 24 Toten. Die Ukraine hat nach russischen Angaben vergangene Nacht fast 600 Drohnen auf Russland abgefeuert. Mindestens 4 Menschen sind getötet worden. Österreichs Radstar Felix Gall ist beim Giro d'Italia weiter in Hochform. Auf der heutigen 9. Etappe muss er sich erneut nur dem dänischen Favoriten Jonas Vingegaard geschlagen geben. Wolfgang Eichinger informiert.
3: Es ist das gleiche Ergebnis wie schon auf der 7. Etappe am Freitag. 3 Kilometer vor der Bergankunft setzt Felix Gall aus der Favoritengruppe die entscheidende Attacke. Nur Jonas Vingegaard aus Dänemark kann folgen. Der zweifache Tour de France-Sieger leistet danach aber vorerst keine Führungsarbeit.
4: Ja, ich habe einfach geschaut, dass ich ihn mehr oder weniger ignoriert. Natürlich habe ich gehofft, dass er mitführt, aber ja, ich habe dann alleine fahren müssen.
3: Und kurz vor dem Ziel greift Vingegaard an. Der Osttiroler hat nicht mehr die Kraft zu kontern. 12 Sekunden nach dem Dänen ist Felix Gall im Ziel, beweist aber neuerlich seine absolute Topform.
4: Ich freue mich auf den Ruhetag. Ich habe jetzt doch schon ein bisschen eine Müdigkeit. Aber ja, das ist heute schon wieder so gut gelaufen. Das bin ich sehr, sehr zufrieden.
3: In der Gesamtwertung ist Felix Gall weiterhin auf dem 3. Platz, 2 Minuten 59 Sekunden, hinter dem Gesamtführenden Alfonso Eulalio aus Portugal.
1: Österreichs Eishockey-Team macht einen großen Schritt Richtung Klassenerhalt bei der AWM. In Zürich schlägt Österreich vor wenigen Minuten Ungarn 4:2. Das waren die Nachrichten mit Paul Kracke. Und nun zum Wetter.
5: Der Abend verläuft meist trocken, die Wolken lockern mehr und mehr auf und in der Nacht wird es immer häufiger klar. Der Wind lässt nach und es kühlt meist auf +9 bis -1 Grad ab. Im Freiwald wird es auch noch etwas kälter. Morgen scheint dann im Norden und Osten oft die Sonne. Sonst ist es anfangs noch sonnig, in Vorarlberg und Tirol ziehen aber schon am Vormittag Wolken auf und ab Mittag entstehen ein paar Regenschauer und Gewitter. Später dann stellenweise auch in Salzburg, Kärnten und der Steiermark. Höchstwerte von West nach Ost 14 bis 21 Grad. So viel zum Wetter mit Jörg Stibor.

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1: Am Mikrofon Paul Kacke. In Osttirol ist eine 67-jährige Frau von einer Kuhherde getötet worden. Ihr 65-jähriger Mann wurde schwer verletzt. Das Ehepaar ist zum Mittag in einem Weidegebiet in Oberlienz von Kühen attackiert worden. Aus Tirol, Erik Berda-Gwehr.
2: Wie es zum Unglück in der Nähe von Oberlienz in Osttirol kommen konnte, ist vollkommen unklar. Das einheimische Paar war auf einem Wanderweg entlang der Isel unterwegs, als es kurz nach Mittag im Bereich eines Weidegebietes von mehreren Kühen attackiert wurde. Der 65-jährige Mann konnte schwer verletzt einen Notruf absetzen und wurde in die Klinik Innsbruck geflogen. Die 67-jährige Frau erlag vor Ort ihren Verletzungen, sagt Michael Jaufer, Bezirkskommandant bei der Polizei Lienz.
3: Der Mann war für etwaige Angaben leider noch nicht zu sprechen, da er eben schwer verletzt wurde und ins Klinikum in Innsbruck verbracht wurde. Deswegen bleiben die näheren Umstände des Vorfalls noch im Dunkeln.
2: Im Weidegebiet waren Dutzende Kühe von mehreren Bauern aus der Umgebung.
1: Israel stellt sich nach eigenen Angaben auf einen Wiederbeginn des Irankriegs ein. Ministerpräsident Benjamin Netanyahu sagt, die Armee sei vorbereitet. Zwischen den USA und Israel sowie dem Iran gilt seit 5 Wochen eine Waffenruhe. Die USA haben sie auf unbestimmte Zeit verlängert. Diplomatische Bemühungen stocken allerdings seither. Nach der Brandkatastrophe im Skiort Grand-Montana mit 41 Toten gesteht der Schweizer Bundespräsident Guy Parmelin Behördenversäumnisse ein. Parmelin sagt, die Schweiz habe seither Brandschutzvorschriften verschärft und Baunormen angepasst. In der Silvesternacht war in einer Bar in Grand-Montana ein Brand ausgebrochen. 41, zumeist junge Menschen, kamen ums Leben, 115 wurden verletzt. Feuerwerk auf Flaschen dürfte die Decke in Brand gesetzt haben. Die Bar war seit mehr als 6 Jahren nicht kontrolliert worden, obwohl das jährlich passieren müsste. Österreichs Eishockey-Team macht einen großen Schritt Richtung Klassenerhalt bei der AWM. Nach dem Sieg gegen Großbritannien schlägt Österreich heute Ungarn 4:2. Wolfgang Achinger informiert.
4: Diesmal war es aber ein Zittersieg. Beim Stand von 1:1 geht Österreich im dritten Drittel mit 3:1 in Führung, schwächt sich aber durch 2 2-Minuten-Strafen erheblich. Bei 5:3 Überzahl gelingt den Ungarn der Anschlusstreffer, aber zum Glück nicht mehr. Die Drangperiode in der Schlussphase kann unser Team überstehen und in den Schlusssekunden, während der ungarische Tormann nicht mehr auf dem Eis ist, erzielt Österreich ein Empty-Net-Goal. Zweifacher Torschütze, Verteidiger Timo Nickel, und das klingt gut.
5: Ja, wie ein kleiner Traum. Ich glaube, ich habe seit Jahren keine 2 Tore mehr in einer Partie gespielt. Dass es heute in einer WM-Partie ist und uns hilft, einen Sieg gegen Ungarn einzufahren, ist natürlich umso schöner und freut mich sehr.
4: Österreich ist bei dieser Weltmeisterschaft in der Schweiz makellos. 2 Spiele, 2 Siege über direkte Konkurrenten gegen den Abstieg. Also Österreich wird in der A-Gruppe bleiben. Der nächste Gegner am Dienstag ist Lettland.
1: Das waren die Nachrichten mit Paul Kranke. Und nun zum Wetter.
6: Am Abend und heute Nacht bleibt es trocken und es wird zunehmend sternenklar. Der Wind lässt nach und es wird ziemlich kalt. Die Temperaturen sinken auf +9 bis -1 Grad, im Freiwald stellenweise bis auf -5 Grad. Der morgige Montag beginnt dann mit viel Sonne. Und im Norden und Osten bleibt es auch bis zum Abend recht sonnig. In Vorarlberg und Tirol ziehen aber schon am Vormittag Wolken auf und ab Mittag entstehen ein paar Regenschauer und Gewitter. Später stellenweise auch in Salzburg, Kärnten und der Steiermark. Die Temperaturen erreichen von West nach Ost 14 bis 21 Grad, in 2000 Meter Höhe 2 bis 7 Grad. So viel zum Wetter mit Jörg Stieboer.
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7: Die 27-jährige Popsängerin Dara aus Bulgarien hat in der Nacht mit dem Lied Banga Ranga den Eurovision Song Contest in Wien gewonnen. Das Publikum und die Jury haben entschieden. Den 2. Platz bei dem Musikwettbewerb hat Israel gewonnen. 3. wurde Rumänien. Österreichs Kandidat Cosmo kam mit seinem Lied Tanzschein auf den 4. Platz. Zuvor hat es in Wien eine Demonstration gegeben gegen die Teilnahme von Israel am ESC. Die Demonstranten werfen Israel Völkermord im Gazastreifen vor. Dort sind bei israelischen Angriffen insgesamt Zehntausende Palästinenser gestorben. Die Angriffe von Israel waren eine Reaktion auf einen massiven Angriff der Terrorgruppe Hamas. Im Zentrum der italienischen Stadt Modena ist gestern Abend ein Auto in eine Gruppe von Fußgängern gefahren. Der Fahrer verletzte dabei 8 Menschen. Die Ärzte haben 2 Verletzten die Beine amputieren müssen. Sie schweben in Lebensgefahr. Videos von Überwachungskameras zeigen, wie das Auto sehr schnell auf Fußgänger zusteuert. Die Polizei hat erklärt, dass der Fahrer ein 31-jähriger Italiener marokkanischer Herkunft ist. Er war nicht betrunken und hat auch keine Drogen genommen. Medien berichten, dass der Verdächtige bis 2024 aufgrund einer psychiatrischen Erkrankung behandelt wurde. Bisher gibt es keine Hinweise darauf, dass er Verbindungen zu terroristischen Gruppen hat. Das wird aber jetzt noch geprüft. In Österreich besuchen die meisten Kinder eine Halbtagsschule. Ein Drittel der Kinder hat in diesem Schuljahr ein ganztägiges Angebot besucht. Das betrifft in den Pflichtschulen vor allem Volks- und Mittelschulen und die Unterstufen der allgemeinbildenden höheren Schulen, kurz AHS. Nur 8% der Kinder waren allerdings an einer echten Ganztagsschule angemeldet. Dort gibt es abwechselnd Unterricht und Freizeit. Das waren die Nachrichten in einfacher Sprache, präsentiert von Felix Schneider-Storm.

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1: Am Mikrofon Paul Kacke. Die Förderung für den sogenannten Agrardiesel wird vorgezogen. Wie Bundeskanzler Christian Stocker und Landwirtschaftsminister Norbert Totschnig mitteilen, soll die Rückvergütung für Bauern nicht Ende 2027 ausbezahlt werden, sondern ein Jahr früher. Maria Kern berichtet.
2: Konkret ausbezahlt werden soll die Förderung im Dezember des heurigen und im Dezember des kommenden Jahres und damit ein Jahr früher als geplant. Je Liter Diesel soll es rund 16 Cent an Unterstützung geben. Die Förderung ist als Ausgleich für die durch den Irankrieg stark gestiegenen Dieselpreise gedacht. Eine Dieselförderung für Landwirte gab es auch in den vergangenen Jahren. Bisher war die genaue Höhe der Förderung von der Größe und der Art des Betriebes abhängig. Ob das so bleibt, darüber wird derzeit noch verhandelt.
1: Im Süden des Libanon sind trotz Waffenruhe durch israelische Angriffe mindestens 5 Menschen getötet worden. Insgesamt wurden nach libanesischen Angaben 11 Menschen verletzt. Am Freitag haben sich Vertreter Israels und des Libanon in Washington geeinigt, die Waffenruhe um 1,5 Monate zu verlängern. Israel greift aber weiter Ziele der Hisbollah-Miliz im Libanon an. Die Hisbollah lehnt die Waffenruhe ab und hat an den Gesprächen mit Israel nicht teilgenommen. Nach der Tötung einer 67-jährigen Wanderin in Osttirol durch eine Kuhherde wird nach der Ursache gesucht. Der Mann der Frau ist schwer verletzt worden. Das Ehepaar ist zum Mittag bei einem Weidegebiet in Oberlienz offenbar von bis zu 40 Kühen attackiert worden. In Oberösterreich haben 2 13-Jährige ein Auto entwendet. Die Teenager sind damit herumgefahren, bis sie einen Unfall in Wartberg ob der Aist verursacht haben. Aus Oberösterreich, Christina Sonntag.
3: Die beiden 13-jährigen Burschen nehmen den Ersatzschlüssel des Pkw der Mutter von einem der Jugendlichen und machen sich auf den Weg. Trotz einer polizeilichen Aufforderung zum Anhalten setzen sie ihre Fahrt fort und flüchten in Richtung Zentrum von Wartberg ob der Aist. Dort verliert der Lenker nach kurzer Zeit die Kontrolle über das Fahrzeug. Der Pkw prallt gegen eine Mauer des Pfarrplatzes. Nach dem Unfall laufen die Jugendlichen davon, kehren aber wenig später wieder zur Unfallstelle zurück. Beide 13-Jährigen bleiben unverletzt und werden anschließend der Mutter des Fahrzeuglenkers übergeben. Zu den Polizisten sagen die Burschen, die Fahrt sei für sie eine coole Aktion gewesen.
1: Der Südtiroler Jannik Sinner stellt einen Tennisrekord an. Sinner siegt beim Masters 1000-Turnier von Rom. Er hat damit jedes Masters zumindest einmal gewonnen. Dieses sogenannte Golden Masters ist bisher nur dem Serben Novak Djokovic gelungen. Masters 1000-Turniere sind die wichtigsten nach den 4 Grand-Slam-Turnieren. Das war die Nachricht mit Paul Kacke. Und nun zum Wetter.
4: Heute Nacht bleibt es trocken und es klart immer mehr auf. Der Wind lässt weiter nach und es wird ziemlich kalt. Die Temperaturen sinken auf plus 9 bis minus 1 Grad. Im Freiwald stellenweise sogar bis minus 5 Grad. Der morgige Montag beginnt dann mit viel Sonne. Und im Norden und Osten bleibt es auch bis zum Abend großteils recht sonnig. In Vorarlberg und Tirol ziehen aber schon bald Wolken auf. Und ab Mittag entstehen ein paar Regenschauer und Gewitter. Am Nachmittag auch in Kärnten sowie da und dort in der Steiermark und in Salzburg. Höchstwerte morgen zwischen 14 Grad im Bregenzerwald und im Außerfern und 21 Grad in Niederösterreich und im Burgenland. In 2000 Meter Höhe zu Mittag 2 bis 7 Grad. So viel zum Wetter mit Jörg Stibor.
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1: Am Mikrofon Paul Kacke. Die Ukraine verteidigt ihre nächtlichen Drohnenangriffe auf Russland. Präsident Volodymyr Zelensky spricht von gerechtfertigter Vergeltung für Russlands jüngste Angriffe auf die Hauptstadt Kiew mit 24 Toten. Die Ukraine hat nach russischen Angaben vergangene Nacht fast 600 Drohnen auf Russland abgefeuert. Mindestens 4 Menschen sind getötet worden. Der stärkste Angriff der Ukraine seit einem Jahr. In Kiew ist unser Korrespondent Christian Wehrschütz. Die Ukraine dringt mit Drohnen immer tiefer auf russisches Gebiet vor. Wie verändern Drohnen diesen Krieg?
2: Die Ukraine kämpft gegen eine Atommacht. Auch der Iran kämpft gegen eine Atommacht. In beiden Fällen haben Drohnensysteme und derartige Waffensysteme ganz massive Wirkungen gehabt. Man denke nur an die Frage der Versicherung beim Kanal von Hormuz, bei der Meerenge, oder man denke in der Ukraine daran, wie es der Ukraine gelingt, kritische Infrastruktur in Russland zu zerstören. Das heißt, das ist alles mit klassischen Mitteln nicht möglich. Panzer sind vor dem Gefechtsfeld direkt fast verschwunden. Also wir sehen eine wirkliche Revolution in militärischen Angelegenheiten.
1: Christian Wehrschütz aus Kiew. Im Süden des Libanon sind trotz Waffenruhe durch israelische Angriffe mindestens 5 Menschen getötet worden. Insgesamt wurden nach libanesischen Angaben 11 Menschen verletzt. Am Freitag haben sich Vertreter Israels und des Libanon in Washington geeinigt, die Waffenruhe um 1,5 Monate zu verlängern. Israel greift aber weiter Ziele der Hisbollah-Miliz im Libanon an. Die Hisbollah lehnt die Waffenruhe ab und hat an den Gesprächen mit Israel nicht teilgenommen. Die Förderung für den sogenannten Agrardiesel wird vorgezogen. Wie Bundeskanzler Christian Stocker und Landwirtschaftsminister Norbert Totschnig mitteilen, soll die Rückvergütung für Bauern schon ab Dezember ausgezahlt werden, ein Jahr früher als bisher geplant. Pro Liter Diesel bekommen Bauern eine Unterstützung von 16 Cent. Nach der Brandkatastrophe im Skiort Grand-Montana mit 41 Toten gesteht der Schweizer Bundespräsident Guy Parmelin Behördenversäumnisse ein. Parmelin sagt, die Schweiz habe seither Brandschutzvorschriften verschärft und Baunormen angepasst. In der Silvesternacht war in einer Bar in Grand-Montana ein Brand ausgebrochen. 41 Menschen kamen ums Leben, 115 wurden verletzt. Feuerwerk auf Flaschen dürfte die Decke in Brand gesetzt haben. Die Bar war seit mehr als 6 Jahren nicht kontrolliert worden, obwohl das jährlich passieren müsste. Nach der Tötung einer 67-jährigen Wanderin in Osttirol durch eine Kuhherde wird nach der Ursache gesucht. Der Mann der Frau ist schwer verletzt worden. Das Ehepaar ist zum Mittag bei einem Weidegebiet in Oberlienz offenbar von bis zu 40 Kühen attackiert worden. Auf dem höchsten Berg der Welt, dem Mount Everest, werden heute gleich 2 Weltrekorde aufgestellt. Der nepalesische Bergführer Kamirita Sherpa hat den Gipfel zum 32. Mal bestiegen und damit seinen Weltrekord aus dem Vorjahr gebrochen. Die Rekordhalterin bei den Frauen, Lakpa Sherpa, hat den Gipfel des Mount Everest heute zum 11. Mal erreicht. Nach mehr als 60 Jahren ist der LASK wieder Fußballmeister. In der letzten Saisonrunde schlagen die Linzer die Austria. Wolfgang Eichinger fasst zusammen.
3: Der LASK krönt sich mit einem 3:0 bei der Wiener Austria zum Meister und Doublesieger. 1965 war schon einmal soweit. Jetzt nach 61 Jahren Pause ist wieder der LASK die beste Mannschaft Österreichs. Und es ist der erste Meistertitel für Trainer Didi Kübauer.
4: Normal habe ich mir die Suppenschüssel aufgestessen und jetzt habe ich zumindest einmal einen Master-Dollar gehabt, auch was wert.
3: Vizemeister Sturm besiegt Rapid mit 2:0 und Dritter wird Salzburg trotz einer 1:3 Niederlage gegen Hartberg. Vierter die Austria und der 5. Rapid muss ins Europacup-Playoff. Zweiter Sieg im 2. Spiel für das Eishockey-National Team bei der WM in der Schweiz, 4:2 über Ungarn heute und damit höchstwahrscheinlich bereits den Klassenerhalt fixiert. Beim Giro d'Italia wird der Osttiroler Felix Gall auf der 9. Etappe, wie schon am Freitag Zweiter, neuerlich hinter dem Dänen Jonas Vingegaard. Das Handballherren-Nationalteam erreicht in Polen 32:30, verpasst aber nach der knappen Heimniederlage die WM-Qualifikation. Bei der Segel-WM in Portugal gewinnen Kiano Brettner und Jakob Flachberger in der 49er-Klasse die Silbermedaille und Tennisstar Jannik Sinner gewinnt das 1000er-Turnier in Rom und hat damit bei allen neuen 1000er-Turnieren zumindest einmal den Turniersieg geholt.
1: Und nun zum Wetter.
5: Die Nacht verläuft trocken, oft auch sternenklar. 13 Grad hat es jetzt noch in Klagenfurt, nur 2 in Seefeld. Und bis morgen früh kühlt es meist auf plus 9 bis minus 1 Grad ab. Der morgige Montag beginnt dann mit viel Sonnenschein. Im Norden und Osten bleibt es auch bis zum Abend großteils recht sonnig. In Vorarlberg und Tirol treffen aber schon bald Wolken ein und ab Mittag entstehen hier ein paar Regenschauer und Gewitter. Am Nachmittag dann auch in Kärnten sowie da und dort in der Steiermark und in Salzburg. Die Temperaturen erreichen von West nach Ost 14 bis 21 Grad. So viel zum Wetter mit Jörg Stibor.
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1: Am Mikrofon Paul Kanker. Die Direktorin der Diakonie, Maria Katharina Moser, spricht sich für Vorbilder für muslimische Jugendliche aus. Nach einer Studie stellen 4 von 10 muslimischen Jugendlichen in Österreich die Regeln des Koran über das Gesetz. Direktorin Moser sagt, es gebe Defizite in der Integration, aber auch die islamische Glaubensgemeinschaft müsse mithelfen.
2: In diesem Sinne ist es auch ganz wichtig, dass muslimische Jugendliche Vorbilder haben, Vorbilder von anderen Muslimen, und die gibt's genug in Österreich, die sie auch unterstützen auf ihrem Lebensweg und ihnen zeigen, wie ein offener, demokratiefreundlicher Islam ausschaut. Und ein großes Problem ist, dass muslimische Jugendliche über das Internet radikalisiert werden. Also es ist auch eine Frage des Wissens über die eigene Religion,
1: sagt Diakonie-Direktorin Maria Katharina Moser in der ORF-Fernsehpressestunde. In Kleinarl in Salzburg sind nach dem Murenabgang alle betroffenen Häuser wieder benutzbar. Heute sind die letzten 3 Häuser freigegeben worden. Nach Untersuchungen bei einem Hubschrauberflug sagt Geologe Gerald Valentin, die Lage nach dem Erdrutsch vom Freitag habe sich deutlich entspannt.
3: Man sieht einerseits, dass diese Wassermengen im Rutschbereich deutlich zurückgegangen sind. Und in Anbetracht der Wetterprognose, die für die nächsten Tage keine wesentlichen Niederschlagsmengen prognostiziert, gehen wir davon aus, dass die Wahrscheinlichkeit weiterer Ereignisse sehr gering ist,
1: sagt Geologe Valentin. Gestern ist die Evakuierung von 4 Häusern in Kleinarl aufgehoben worden. Die Ukraine verteidigt ihre nächtlichen Drohnenangriffe auf Russland. Präsident Volodymyr Zelensky spricht von gerechtfertigter Vergeltung für Russlands jüngste Angriffe auf die Hauptstadt Kiew mit 24 Toten. Die Ukraine hat nach russischen Angaben vergangene Nacht fast 600 Drohnen auf Russland abgefeuert. Mindestens 4 Menschen sind getötet worden. Israel stellt sich nach eigenen Angaben auf einen Wiederbeginn des Irankriegs ein. Ministerpräsident Benjamin Netanyahu sagt, die Armee sei vorbereitet. Zwischen den USA und Israel sowie dem Iran gilt seit 5 Wochen eine Waffenruhe. Die USA haben sie auf unbestimmte Zeit verlängert. Diplomatische Bemühungen stocken allerdings seither. Dem kommunistischen Kuba droht der nächste wirtschaftliche Schlag. Die Großreedereien Hapag-Lloyd und CMA-CGM setzen wegen neuer US-Sanktionen alle Transporte von und nach Kuba aus. Das könnte den Schiffsverkehr für Kuba um bis zu 60% verringern. Vor allem Waren aus China dürften dadurch nicht mehr ankommen. Das war die Nachricht mit Paul Kranke. Und nun zum Wetter.
4: Der Montag startet noch meist sonnig. In Vorarlberg und Tirol treffen aber schon bald Wolken ein. Und ab Mittag entstehen hier ein paar Regenschauer und Gewitter. Am Nachmittag bilden sich auch in Kärnten sowie da und dort in der Steiermark und in Salzburg teils gewittrige Schauer. Im Norden und Osten bleibt es dagegen bis zum Abend großteils recht sonnig. Die Temperaturen erreichen 14 bis 21 Grad. Am Dienstag wechselhaft. Zunächst vor allem in und rund um Salzburg etwas Regen. Am Nachmittag dann generell ein paar Schauer und einzelne Gewitter. Am meisten Sonne im Osten. So viel zum Wetter mit Jörg Stibor.

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1: 0 Uhr, heute ist Montag, der 18. Mai. Die Nachricht mit Paul Kanker. In Spanien müssen die Sozialisten von Ministerpräsident Pedro Sánchez einen weiteren Rückschlag hinnehmen. Bei der Regionalwahl in Andalusien erleiden sie das schlechteste Ergebnis ihrer Geschichte. Die in Andalusien regierenden Konservativen verlieren allerdings auch. Sie büßen ihre absolute Mandatsmehrheit ein und brauchen die rechtspopulistische Vox, um erneut eine Regionalregierung zu bilden. Andalusien war bis 2019 40 Jahre lang eine Bastion der Linken. In Spanien wird im kommenden Jahr das Parlament gewählt. Die Förderung für den sogenannten Agrardiesel wird vorgezogen. Wie Bundeskanzler Christian Stocker und Landwirtschaftsminister Norbert Totschnig mitteilen, wird die Rückvergütung ein Jahr früher als gedacht ausbezahlt. Maria Kern berichtet.
2: Konkret ausbezahlt werden soll die Förderung im Dezember des heurigen und im Dezember des kommenden Jahres und damit ein Jahr früher als geplant. Je Liter Diesel soll es rund 16 Cent an Unterstützung geben. Die Förderung ist als Ausgleich für die durch den Irankrieg stark gestiegenen Dieselpreise gedacht. Eine Dieselförderung für Landwirte gab es auch in den vergangenen Jahren. Bisher war die genaue Höhe der Förderung von der Größe und der Art des Betriebes abhängig. Ob das so bleibt, darüber wird derzeit noch verhandelt.
1: In Innsbruck findet der erste Prozesstag im Insolvenzverfahren gegen die Laura Privatstiftung von Signa Günther René Benko statt. 30 Gläubiger haben insgesamt 1,7 Milliarden Euro Forderungen angemeldet. Nach Angaben des Masseverwalters werden fast alle bestritten werden. Die Laura Privatstiftung war von Benko und seiner Mutter Ingeborg vor 20 Jahren gegründet worden. In Wien beginnt ein ungewöhnlicher Prozess um versuchten Mord. Einem Mann wird vorgeworfen, er habe im November betrunken im Streit auf Handwerker geschossen. Ein Rumäne erlitt durch einen Querschläger einen Durchschuss im rechten Bein. Die Handwerker und der Mann hatten über die Kosten von Bauarbeiten am Dach eines Einfamilienhauses gestritten. Die G7-Finanzminister beraten in Paris über den Irankrieg. Sie besprechen vor allem, wie sich der Krieg und die Blockade der Straße von Hormus auswirken, vor allem bei der Versorgung mit kritischen Rohstoffen. US-Sondergesandter Jeff Landry ist zu einem Besuch auf Grönland eingetroffen. Landry nimmt in der Hauptstadt Nuuk an einem Wirtschaftstreffen teil, das für mehr Investitionen in Grönland sorgen soll. US-Präsident Donald Trump hat immer wieder Besitzansprüche auf Grönland erhoben. Nach einem Treffen mit NATO-Generalsekretär Mark Rutte nahm Trump Ende Jänner seine Drohung zurück, Grönland gewaltsam zu übernehmen. Stattdessen gibt es eine Arbeitsgruppe von USA, Grönland und Dänemark, zu denen Grönland gehört. In Südkorea kämpft der weltgrößte Speicherchip-Hersteller Samsung gegen einen Streik zehntausender Mitarbeiter. Samsung spricht erneut mit der Gewerkschaft über höhere Löhne. Die Gewerkschaft hat angekündigt, ab 21. Mai würden 45.000 Samsung-Beschäftigte 2,5 Wochen lang streiken. Samsung steht für fast ein Viertel der Exporte Südkoreas. Nach der Tötung einer 67-jährigen Wanderin in Osttirol durch eine Kuhherde wird nach der Ursache gesucht. Der Mann der Frau ist schwer verletzt worden. Das Ehepaar ist in einem Weidegebiet in Oberlien, sind von bis zu 40 Kühen attackiert worden. Und nun zum Wetter.
3: Der Montag startet noch meist sonnig. In Vorarlberg und Tirol treffen aber schon bald Wolken ein. Und ab Mittag entstehen hier ein paar Regenschauer und Gewitter. Am Nachmittag bilden sich auch in Kärnten sowie da und dort in der Steiermark und in Salzburg teils gewitterige Schauer. Im Norden und Osten bleibt es dagegen bis zum Abend großteils recht sonnig. Die Temperaturen erreichen 14 bis 21 Grad. Am Dienstag wechselhaft. Zunächst vor allem in und rund um Salzburg etwas Regen. Am Nachmittag dann generell ein paar Schauer und einzelne Gewitter. Am meisten Sonne im Osten. So viel zum Wetter mit Jörg Stibor.
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1: Im Studio Sebastian Rosenauer. Es ist 1 Uhr. Erdgas aus dem Marchfeld. Das verspricht die Eröffnung der neuen OMV-Produktionsstätte in Wittau, direkt über dem größten Gasfeld Österreichs. In 5000 Metern Tiefe sollen hier etwa 48 Terawattstunden an Gasressourcen liegen. Das ist mehr als die Hälfte des österreichischen Jahresverbrauchs. Die OMV will durch die Förderung die Abhängigkeit von ausländischem Gas reduzieren. Und auch wirtschaftlich dürfte sich das Investment auszahlen, sagt Energieexperte Walter Bolz in der ZIP 2.
2: Also ich gehe mal davon aus, dass sich das auf jeden Fall für die OMV rechnet. Die Bohrung ist meistens nicht so teuer. Auch die Anlagen, die jetzt für die Entschwefelung gebaut wurden, sind wahrscheinlich nach 1 bis 2 Jahren voll amortisiert. Das heißt, für die OMV und auch für ihre Shareholder, inklusive der österreichischen Bürger, die ja einen Anteil an der OMV halten, ist es eine sinnvolle Investition. Bei der Versorgungssicherheit ist der Beitrag ein eher überschaubarer.
1: Sagt Energieexperte Bolz. Die OMV produziere derzeit 6% des österreichischen Gasverbrauchs selbst. Mit dem neuen Gasfeld wären es 9%. Der Großteil des Gases muss also nach wie vor zugekauft werden. Besseren Schutz für Menschen der LGBTIQ-Community fordern jetzt die Gleichbehandlungsanwaltschaft und die Homosexuellen-Initiative HOSI. Anlass ist der heutige internationale Tag gegen Homophobie sowie gegen Inter- und Transphobie. Maria Kern berichtet.
3: In Österreich gäbe es zwar am Arbeitsplatz einen gesetzlichen Schutz vor Diskriminierung aufgrund der sexuellen Orientierung, im privaten Bereich gäbe es das aber nicht. Das beklagt die Gleichbehandlungsanwaltschaft und die Homosexuellen-Initiative HOSI. So kann etwa homosexuellen Menschen aufgrund ihrer Sexualität die Mitnahme in einem Taxi oder die Bedienung in einem Restaurant verweigert werden. Das zu ändern ist zwar eine Forderung der SPÖ, im Regierungsprogramm steht sie aber nicht. Die Gleichbehandlungsanwaltschaft kritisiert, es gäbe kaum andere EU-Länder mit einer derartigen Schutzlücke.
1: Bei einer Flugshow in den USA sind 2 Kampfjets in der Luft zusammengekracht. Die beiden Piloten und die beiden Co-Piloten konnten sich mit ihren Fallschirmen retten. Die Jets sind abgestürzt und am Boden in Flammen aufgegangen. Berichte über Verletzte gibt es bisher nicht. Handyaufnahmen zeigen, wie die beiden Kampfjets versuchen, ganz nah beieinander zu fliegen. Einer der beiden verliert dann offenbar die Kontrolle und fliegt dem anderen hinten drauf. Und jetzt weiter zum Wetter mit Thomas Rostal.
4: Kalt beginnt dieser Montag, dafür in vielen Regionen nahezu wolkenlos. Somit ist es heute am Vormittag überall recht sonnig. Am Nachmittag da wechseln dann Sonne und Wolken und besonders im Bergland entstehen stellenweise Regenschauer, vereinzelt auch Gewitter. Es wird eine Spur wärmer als gestern mit Höchsttemperaturen zwischen 14 und 21 Grad. Ähnliche Temperaturen bringt der Dienstag. Regenschauer sind morgen dann aber über den ganzen Tag verteilt möglich und die Wolken machen nur zeitweise Platz für die Sonne.
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1: Am Mikrofon Sebastian Rosenauer. Es ist 2 Uhr. Der LASK gewinnt die Fußball-Bundesliga und in Linz wird gefeiert.
2: Einfach nur geil. Auf das haben wir schon jahrelang gewartet.
3: Also wirklich, ich habe keinen Atem mehr, weil ich so viel schreien müssen und weil ich mich so gefreut habe.
4: Ich habe nicht das Gefühl, dass ich heute viel schlafen werde.
1: Mit dem 3:0-Sieg bei der Wiener Austria holt sich der LASK erst